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1: Heute geht es um das Campus Radio CouchFM. Das ist ein Projekt in Zusammenarbeit der drei Berliner Hochschulen, der Humboldt-Universität, der Freien Universität und der Technischen Universität Berlin. Und ich möchte euch nun das Campus Radio genauer vorstellen und habe hierzu Laura und Emily von CouchFM eingeladen. Herzlich willkommen.
2: Hi.
3: Hi.
1: Seit wann gibt es denn das Format Campus Radio CouchFM?
2: Also 2011 kam die Idee auf. Und 2012 lief dann die erste Sendung schon. Also es ist jetzt schon ganz schön lange her.
1: Und ihr sendet ja jeden Tag und habt verschiedene Formate. Wie ist die Sendung denn aufgebaut?
2: Genau, also wir haben jeden Tag in der Woche ein unterschiedliches Format. Zweimal die Woche läuft unser Live-Magazin. Das heißt, da stehen wir live im Studio und reden über alles Mögliche. Und dann läuft auch Musik zwischendurch, wie man es aus dem Radio halt so kennt. Und montags ist bei uns immer Platz für eine Gästesendung. Mhm. Also da können zum Beispiel andere Unis ihre Projekte vorstellen, wenn sie selbst einen Podcast produzieren und so weiter. Dann haben wir am Mittwoch unsere Musiksendung, das Klangkompott. Das wird von der Musikredaktion gemacht und es kann auch alles Mögliche sein. Interviews, einfach eine Band vorstellen, ein Genre vorstellen, alles Mögliche. Genau, donnerstags läuft unser Gästezimmer. Das ist ein Interviewformat mit Personen zum Beispiel aus Politik oder der Kultur, Berliner Figuren, alles Mögliche. Ja, samstags ist bei uns Tanzstunde. Da können DJs aus Berlin ihre Sets spielen und sich so ein bisschen vorstellen. Und am Sonntag läuft unsere Wiedergabeliste mit den besten Songs aus der Woche.
1: Wie kommt ihr denn zu den Themen, die ihr in der Sendung besprecht?
3: Also ich finde, das ist auch mal ein sehr spannender Prozess, weil es einfach wirklich das ist, was die Couchies so im Alltag beschäftigt. Und das fand ich am Anfang auch so ganz ungewohnt, dass wirklich der Themenvorschlag einfach so reingeworfen werden kann. Und meistens wird er auch total cool aufgenommen und dann wird gebrainstormt, dann können andere relaten oder eben nicht. Und das ist immer ein total spannender Prozess. Also das meiste findet so in der Wortredaktion dann statt oder halt davor in den allgemeinen Sitzungen.
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1: Ich bin heute mit Bettina und Lida im Studio, die die Sendung Monday Movie Talk machen.
2: Hallo.
3: Hallo, Benni.
1: Die Schlagwörter zu eurer Sendung sind Aktuelles zum Film, Theater, Tanz und Literatur, grob zusammengefasst. Wie würdet ihr die Sendung in euren eigenen Worten beschreiben?
2: So ein anderes Schlagwort ist natürlich die Kritik zu Spielfilmen und Dokumentationen. Und wir bringen natürlich auch so ein paar O-Töne vom roten Teppich. Und wir haben ausgewählte Studiogäste. Wir besprechen eben aktuelle Theaterproduktionen und Tanzinszenierungen aus Berlin und Co. Das heißt, wir wandern auch mal in andere Städte und gucken, was in anderen Städten so los ist, dass man von Berlin aus dahin fahren kann. Aber primär sind wir queer-feministisch,
3: in die linke Ecke. Immer klassenkritisch, nicht nur film- und theaterkritisch.
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0: Ich bin heute hier mit zwei Hosts von der ukrainischen Radiosendung Trambeats FM. Schön, dass ihr da seid.
1: Ja, danke. Danke für die Einladung.
2: Danke, thanks a lot.
0: Lass uns über den Namen sprechen. Trambeats FM. Was heißt es?
1: Es gibt ein traditionelles ukrainisches Instrument, Musikinstrument, in Gebirgen meistens. Es ist ein großes Rohr, das heißt Trambita.
2: Dieses Name Trambeats FM, das bedeutet Trambita wie Musikinstrument und auch Beat für Musik. Trambita mit Beat.
0: Was sind die Themen, mit denen ihr euch beschäftigt?
1: Alles, was für die Ukrainer in Deutschland interessant ist. Ja, es ist die sozialen Fragen, die Nachrichten, die Fragen der Kommunikation, die Fragen, die helfen auch die Gemeinde zusammen sammeln. Alles, was wichtig in der Ukraine ist, auch teilen wir mit. Und was für die Ukrainer in Deutschland wichtig ist, auch.
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1: Herzlich willkommen bei den On-Air-Stories. In dieser On-Air-Story möchte ich euch die Sendung Oldie-Treff von Peter Ziermann vorstellen. Hallo Peter, schön, dass du da bist.
2: Ja, freut mich auch.
1: Was ist denn die Sendung Oldie-Treff genau? Also worum geht es?
2: Ja, ein bisschen old-fashioned Radio. Zum einen wird für ich ja seit 100 Jahren gefühlt durch, dass wir hier noch Plattenspieler im Studio haben, weil ich tatsächlich immer noch eigentlich 100% Vinyl spiele und mein Musikgeschmack, der liegt ja eigentlich eher bei internationalen Titeln, bei Beat und ja, vernünftigen Nummern der 60er, 70er Jahre. Aber ich spiele auch sehr viel deutsche Musik, bin nach wie vor jedes Wochenende auf dem Flohmarkt, sammle da irgendwelche Schallplatten ein. Und es gibt so einen Spruch, den ich auch seit Jahren mache. Bei mir kann sich jeder jeden Titel wünschen. Wenn jemand von Heino die schwarze Barbara haben will, dann kriegt er die auch. Ja.

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1: Herzlich willkommen zu einer weiteren On-Air-Story. Ich bin heute mit Rolf Gensrich im Studio, der die Sendung OK Beat macht.
2: Hallo, freue mich, dass ich hier sein darf.
1: Wie würdest du ansonsten deine Sendung generell beschreiben?
2: Die Sendung lässt sich eigentlich schlecht beschreiben. Also es gibt mehrere Varianten. Ich versuche, Gäste mir heranzuholen aus allen möglichen Gegenden, so Sachen, die mir über den Weg laufen. Das kann also der Würstchenverkäufer sein bis hin zu irgendwelchen kleinen Aktionen, Grundeinkommen zum Beispiel oder kleine Parteien oder aber Musiker, die mir auf der Straße auffallen, denen ich dann mal meine Visitenkarte gebe und sage, kommt doch mal vorbei, meldet euch doch mal.
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1: Heute geht es um das Campus Radio CouchFM. Das ist ein Projekt in Zusammenarbeit der drei Berliner Hochschulen, der Humboldt-Universität, der Freien Universität und der Technischen Universität Berlin. Und ich möchte euch nun das Campus Radio genauer vorstellen und habe hierzu Laura und Emily von CouchFM eingeladen. Herzlich willkommen.
2: Hi.
3: Hi.
1: Seit wann gibt es denn das Format Campus Radio CouchFM?
2: Also 2011 kam die Idee auf. Und 2012 lief dann die erste Sendung schon. Also es ist jetzt schon ganz schön lange her.
1: Und ihr sendet ja jeden Tag und habt verschiedene Formate. Wie ist die Sendung denn aufgebaut?
2: Genau, also wir haben jeden Tag in der Woche ein unterschiedliches Format. Zweimal die Woche läuft unser Live-Magazin. Das heißt, da stehen wir live im Studio und reden über alles Mögliche. Und dann läuft auch Musik zwischendurch, wie man es aus dem Radio halt so kennt. Und montags ist bei uns immer Platz für eine Gästesendung. Mhm. Also da können zum Beispiel andere Unis ihre Projekte vorstellen, wenn sie selbst einen Podcast produzieren und so weiter. Dann haben wir am Mittwoch unsere Musiksendung, das Klangkompott. Das wird von der Musikredaktion gemacht und es kann auch alles Mögliche sein. Interviews, einfach eine Band vorstellen, ein Genre vorstellen, alles Mögliche. Genau, donnerstags läuft unser Gästezimmer. Das ist ein Interviewformat mit Personen zum Beispiel aus Politik oder der Kultur, Berliner Figuren, alles Mögliche. Ja, samstags ist bei uns Tanzstunde. Da können DJs aus Berlin ihre Sets spielen und sich so ein bisschen vorstellen. Und am Sonntag läuft unsere Wiedergabeliste mit den besten Songs aus der Woche.
1: Wie kommt ihr denn zu den Themen, die ihr in der Sendung besprecht?
3: Also ich finde, das ist auch mal ein sehr spannender Prozess, weil es einfach wirklich das ist, was die Couchies so im Alltag beschäftigt. Und das fand ich am Anfang auch so ganz ungewohnt, dass wirklich der Themenvorschlag einfach so reingeworfen werden kann. Und meistens wird er auch total cool aufgenommen und dann wird gebrainstormt, dann können andere relaten oder eben nicht. 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
8: I have a dream.
9: Das war Martin Luther King, der den wohl wichtigsten Traum des 20. Jahrhunderts geträumt hatte am 28. August 1963 in Washington. Und er zeigt uns, wie wichtig und menschheitsbewegend Träume sein können und wie sie unser Leben verändern und bestimmen können. Und auch musikalisch begleiten uns Träume und Musik in unseren Träumen. Und das ist das Motto der heutigen Sendung. Träume sind keine Schäume, das beweisen wir euch heute. Ich bin Luis und ich sitze hier mit Lukas im Studio. Und genau. Lukas möchte uns jetzt gerne unser ausgefeiltes Konzept für die heutige Sendung erklären.
10: Genau, Lukas ist mein Name und wir haben uns gedacht, dass wir euch heute unsere liebsten Traumsongs vorstellen. Die wichtigsten Traumsongs in unserem Leben. Und die Idee ist folgende. Ich stelle einen Traumsong vor. Erklär ein bisschen was dazu. Luis hört sich den an und Luis hat den vorher noch nie gehört. Luis hat keine Ahnung, welche Songs ich ihm heute vorspielen werde und ich habe keine Ahnung, welche Songs er mir heute vorspielen wird.
9: Ich bin gespannt wie ein Flitzebogen.
10: Genau und ja, mal gucken, wie du so reagieren wirst. Ich bin auch mega gespannt, weil du kennst meine Songs ganz bestimmt nicht. Wir hören eigentlich ziemlich unterschiedliche
9: Komplett
10: Musik.
9: Anders. Zwei verschiedene Welten.
10: Genau, und, ihr könnt auf einen bunten Mix auf jeden Fall gefasst machen heute Abend. Ich würde auch direkt mal starten mit meinem ersten Song und zwar ist es ja so, dass oder ich weiß nicht, wie es bei dir ist, aber bei mir ist es auf jeden Fall so, dass ganz viele Erzählungen, die mich so geprägt haben, dass so ein Land ganz besonders stark mit Träumen verknüpft, und das ist die USA. Wir haben gerade schon Martin Luther King gehört, aber auch schon die europäischen Siedler, die ausgewandert sind nach Amerika, haben ja davon geträumt, nicht unterdrückt zu werden wegen ihrer Religion oder ganz generell von einem besseren Leben. Und ja, ich glaube, man kann schon sagen, dass der Traum eine extrem wichtige Figur ist, einfach in
9: der amerikanische
10: USA.
9: Traum.
10: Ja, der taucht immer wieder auf in ganz verschiedenen Formen, und die USA haben ja auch viele Träume ziemlich erfolgreich exportiert, würde ich sagen. Allein diese Idee, dass es jeder schaffen kann, wenn er nur will, das eine traumtechnische Höchstleistung, würde ich fast sagen, fast absurd. Aber überall in der Welt versuchen sich Menschen in dieser träumerischen Höchstleistung. Und so schwierig manche Träume sind, die die USA in ihrer Geschichte schon produziert haben, grundsätzlich finde ich, ist es potenziell was sehr Schönes. Und wie man bei Martin Luther King gesehen hat, ist es ja auch ein extrem hilfreiches und mächtiges Mittel gewesen, um manche Dinge zu verbessern im Leben von Menschen. Aber leider ist mittlerweile so, dass in der USA ganz viele Leute von Dystopien, würde ich sagen, träumen, ganz, ganz schlimmen Sachen. Und deshalb habe ich dir als meinen ersten Song eine schöne aktuelle Version des American Dream mitgebracht. Und zwar Janelle Monáe wendet sich in dem Song, der jetzt kommt, direkt an die, die den American Dream verhunzen, die sich Sachen vorstellen, die überhaupt nicht schön sind und die den für sich beanspruchen. Und sie sagt, hey Leute, ich bin Amerika, ich bin der amerikanische Traum. Und ich finde, das ist eine positive Vision, die sie hat. Genau. Deshalb hören wir jetzt Janelle Monáe mit Americans.

0: Ja, ich finde, das Spannende an dem Song ist eigentlich, dass sie halt genau das so umdreht, dass sie so alles, was so White Supremacy Leute sagen, so, ich will mein Land verteidigen und ihr müsst wieder dahin, wo ihr zurück seid, sagt sie halt so, ja, ich werde mein Land verteidigen und ich bin Amerika sozusagen.
1: Ja, ist ein ganz spannendes Thema, finde ich, weil in den USA an sich, ich meine, wir in Europa betrachten ja oft und viel, was in den USA passiert, auch manchmal finde ich ein bisschen zu viel, wir sind ja sehr abhängig auch auf einer gewissen Art und Weise, aber was ich spannend finde, ist immer bei diesen Diskussionen, dass es halt immer in diesen sehr nationalistischen, patriotischen Tönen geführt wird. Und auch bei vielen amerikanischen Linken geht es immer um das ist mein Land und so weiter und so fort. Und ja, es stößt mir manchmal ein bisschen auf, aber ich finde es wichtig und unglaublich schön, dass es so viele Leute gibt, die in der Musik sich dafür einsetzen. Das ist halt nicht nur dieses eine dominante Bild, was jetzt natürlich durch den Präsidenten nach außen hin gezeigt wird, vorherrscht.
0: Ich glaube, halt auch wenn es vielleicht, wenn wir das für eine problematische Figur halten, ist halt trotzdem, es funktioniert halt extrem gut, die so umzudrehen dann. Ne? Also das hat sowieso schon irgendwie einen Raum und dann versuchst du den halt zurückzugewinnen durch auf dem Weg.
1: Spannendes Thema.
0: Naja, erzähl jetzt, mal, was hast du mitgebracht?
1: Ich habe nicht ganz so einen heiß. Politischen Song mitgebracht, aber ich habe auch einen weiblichen Song, eine weibliche Stimme, die ich sehr toll finde, einer meiner Lieblingssängerinnen. Und es ist auch der aktuellste Song in meiner Playlist. Es ist Emily King, ihrem Song Remind Me. Ich kann kurz noch was dazu sagen. Der Song heißt Remind Me, aber es geht eigentlich darum, dass Emily King sich zurückerinnert an ihre Jugend und Kindheit. Sie hat sehr lange in New York City gewohnt und musste die Stadt dann verlassen, weil es immer teurer wurde, dort zu leben. Dann ist sie mit ihrer Mutter nach Upstate New York gezogen und hat dort in einer kleinen Stadt gewohnt und war abgeschnitten von der Welt und hat sich oft zurückerinnert und zurückgesehnt in diese Stadt und zurückgeträumt. Und in dem Song spricht sie auch darüber, über diesen Traum. Und es ist ein wunderschöner Song und ich habe so oft Träume gehabt, die von diesem Song untermalt werden. Und ja, dann lade ich euch ein zum Träumen.

0: Das war Emily King mit Remind Me und das ist für mich wirklich ein traumhafter Song. Es ist wirklich ein Song, wo ich mich zurücklehnen kann, in Sessel setzen kann und einfach nur zuhören kann. Ihr hört CouchFM, das Klangkompott bei Alex Berlin mit Lukas und Luis, meiner Wenigkeit, im Studio.
1: Genau, unser heutiges Thema sind die Träume und jetzt ging es ja in diesem Song um New York und du warst ja selber in New York, hast genau. Da ein bisschen Zeit verbracht. Erinnert dich der Song dann auch so ein bisschen daran zurück? Also ich meine, der kam danach raus, ne? Nachdem du aus New York schon zurück warst.
0: Genau, der kam 2019 raus, dieses Jahr und ich war 2016 in New York. Es war eine sehr wechselhafte Zeit. Trump wurde gewählt. Ich hatte trotzdem schöne Erfahrungen gemacht, schöne, tolle Menschen getroffen und bereue es nicht. Es ist wirklich eine wunderbare Stadt, die allerdings immer teurer wird und immer schwerer wird, wahrscheinlich den Traum, den amerikanischen Traum zu verwirklichen. Ja. Ich glaube, das Bild, das wissen die meisten Menschen inzwischen, entspricht nicht mehr der Realität.
1: Ja, jetzt ging es ja in dem Song so ein bisschen, hast du vorhin erzählt, um ihre Kindheit in New York, ne? Und ich glaube, das ist auch generell ein wichtiges Ding, dass man sich so an Kindheitsträume zurückerinnert. Das wird bestimmt auch noch ein paar Mal auftauchen jetzt in der Sendung. Mein nächster Song, da geht es auch ein bisschen um Kindheitsträume, aber vor allem für mich, jetzt nicht in dem Song unbedingt. Das ist Musik, die ich früher als Kind und Jugendlicher relativ viel gehört habe. Ich habe auch das Gefühl, als Kind träumt man auch ganz anders. Und ich weiß, ich war auf jeden Fall ein kleines, dickes Kind, was ich oft in...
0: Ich habe das Foto gesehen. Ich weiß, wie du aussahst, Lukas.
1: Ja, auf jeden. Ich habe mich oft in so Traumwelten auch geflohen und es hat mir extrem geholfen. Die Musik, die wir gleich hören, der Künstler heißt Kid Cudi und bei dem ist dieses Traummotiv und ganz oft auch so ein Weltallmotiv extrem präsent, auch so im Coverart, aber auch im Klang so. Ich hab mal so ein Interview gehört mit einem Künstler, der mit ihm im Studio war und der hat erzählt, dass früher immer alle im Studio Basketball gespielt haben in den Pausen und er saß ganz alleine in der Ecke und hat Comics gezeichnet. Und ich glaube, ich habe das damals schon gefühlt so. Und auch wenn ich nicht alles verstanden habe von dem, was er da gesagt hat, so diese Klangwelt, die ist so eindeutig, du wirst gleich hören.
0: Ich bin wirklich gespannt, also ja. Jetzt nach dieser Ankündigung.
1: Ich hab mich da total drin wohlgefühlt. Ich würde dir am liebsten eigentlich das ganze Album zeigen, weil es ist so ein träumerisches Klangbild. Eigentlich muss man es in seiner Gesamtheit sehen, aber ich zeig dir jetzt mal einen kleinen Flicken aus dem Teppich. Der Song heißt Solo Dolo Nightmare von Kid Cudi.

0: Ihr seid nicht alleine. Louis und Lukas, das bin ich, wir sind bei euch. Ihr hört das Klangkompott auf CouchFM bei Alex Berlin. Und unser heutiges Thema sind Träume. Gerade es war ja ein einsamer Träumer auf jeden Fall.
1: Ich finde der Song, also jetzt wo ich den gehört habe, ich finde der passt sehr gut zu dir. Das ist so dein...
0: Dankeschön.
1: Ich sehe das oft in dir, wir kennen uns jetzt schon wirklich eine ganze Weile. Und
0: du würdest sagen, ich bin ein einsamer Träumer.
1: Ja, also nicht, dass du einsam bist. Ich meine, du hast ja viele Freunde und Menschen um dich rum. Aber ich glaube, dass du oft gerne auch mal für dich bist und oft so für dich träumst.
0: Ja,
1: und,
0: bist du eher ein einsamer Träumer oder ein gemeinsamer Träumer?
1: Ich träume eigentlich sehr wenig, also wenn wir jetzt von dem Traumtraum sprechen.
0: Ich meine so vor sich hin träumen auch.
1: Ja, oft. Ich beobachte gerne Menschen, ich sitze oft
0: allein im Park, ja ich weiß.
1: Und gucke mir die Menschen an und male mir so Geschichten aus und drifte dann langsam ab.
0: Okay, ich bin gespannt auf deinen nächsten Song, du bist.
1: Genau, mein nächster Song heißt Lost in the Dream von den War on Drugs. Das ist eine Band, ich weiß nicht, ob du sie kennst, aber ja. Sie sind sehr erfolgreich im Indie-Segment. Es ist eine meiner Lieblingsbands. Ich habe sie letztes Jahr live in Berlin gesehen und sie haben ein Album rausgebracht, das heißt ebenfalls Lost in the Dream. Und das ist der Titelsong, den wir jetzt gleich hören. Ich finde es einfach ein wunderschönes Album. Ich habe mich da oft reingeträumt irgendwie. Es basiert auf der Geschichte des Frontmanns Adam Granduciel. Das ist der Sänger und Gitarrist, den wir auch gleich hören werden, der auch diesen Song geschrieben hat, der sich bei dem vielen Tourleben und dem stressigen Touralltag oft wie verwirrt oder verirrt in seinen Träumen gefühlt hat. Also er hatte mit Depressionen zu kämpfen, weil halt dieser stressige, zack, durchgetaktete Touralltag ihn irgendwie aus der Bahn geworfen hat. Und nachdem die Tour zu Ende war, hat er lange Zeit, viele Jahre gebraucht, um sich zu recovern. Und ich finde, der Song hat eine unglaublich starke Ausstrahlungskraft.

0: Das waren War on Drugs. Ist ein sehr, sehr toller Song. Lost in the Dream. Und das passt zum Thema unserer heutigen Sendung, unseres Klangkompotts, Träume. Ihr hört CouchFM. Im Studio sind Lukas und meine Wenigkeit Luis.
1: Ja, danke dir, Luis, für den Song. Ich fand ihn auch mega schön, so richtig schön traurig. Ich bin dir auch deshalb sehr dankbar, dass du den gespielt hast, weil der Song, den ich dir jetzt zeigen will, der ist so musikalisch an sich gar nicht so traurig, aber was ich damit verbinde, ist irgendwie ja auf eine Weise schon ziemlich traurig. Zu dem Song hatte ich auf jeden Fall die schlimmsten und die schönsten Tagträume in meinem Leben. Und für mich ist der Song so ein bisschen so ein Mahnmal dafür, wie schrecklich Träume auch sein können. Und ich meine nicht Albträume, sondern ich meine, dass du dir so vorstellst, wie schön es wäre, wenn jemand, den du liebst, einfach, wenn du den einfach mit zu dir nach Hause nehmen könntest. Und die Person ist aber vollkommen unerreichbar in dem Moment. Und in dem Fall, von dem ich spreche, ist die Person am anderen Ende der Welt. Und dann ist so eine simple Vorstellung einfach nur süßes Gift, so die Vorstellung ist an sich einfach zu haben, so sie lindert kurz deinen Schmerz, aber auf lange Sicht zerfrisst sie dich irgendwie so von innen heraus. Und wenn ich den Song heute höre, dann habe ich immer noch so eine ganz schlimme Hilflosigkeit.
0: Willst du ihn dann wirklich spielen?
1: Ja, auf jeden Fall. Ich will ihn total gerne spielen. Weil irgendwie bringt er in mir auch so eine Wärme hoch, die aber so nahtlos übergeht in dieses brennende Gefühl in den Augen, was du hast, wenn du zu viel geheult hast. Der Song heißt Hold On, We're Going Home und ist von Drake und Majid Jordan.
0: Ah, ich wusste es.

0: Das waren Drake und Majid Jordan mit dem Song Hold On, We're Going Home. Ihr hört CouchFM, den Klangkompott. Es geht ums Thema Träume hier bei Alex Berlin. Und ich habe gerade einen Song vorgestellt, der mir sehr viel bedeutet. Und ich glaube, wenn ich richtig verstanden habe, Louis, dann kommen wir aber jetzt ein bisschen davon weg. Habe ich recht?
1: Nee, also war das nicht gemeint. Wir haben uns gerade unterhalten in der Pause drüber, dass wir sehr melancholische, traurige Songs spielen. Aber es gibt ja auch viele Träume, die nicht mit diesem Fernweh, Heimweh, was auch immer verknüpft sind, sondern es gibt viele Träume, die absurd sind, die uns in eine krasse Traumwelt holen, die so skurril und abgewegen ist, dass wir sie überhaupt nicht begreifen können. Der nächste Song, der nächste Traumsong, den ich euch vorspielen möchte, stammt aus dem Film The Big Lebowski, ein Film, den ich ungefähr 15 bis 20 Mal gesehen habe in meinem Leben und für mich ein filmisch ikonisches Meisterwerk der Coen-Brüder ist. Und es gibt in diesem Film diese eine Traumsequenz von Jeff Bridges, also dem Dude, wo er abschweift, nachdem er einen vergifteten Cocktail getrunken hat und in eine Traumwelt abdriftet, in der er sich sein Lieblingsthema Bowling vermischt mit der Frau, die er liebt, Maud Lebowski, und einer skurrilen Aneinanderreihung von Figuren. Und der Song, der dazu kommt, ist Just Dropped In, To See What My Condition Is In, von Kenny Rogers and the First Edition, ein populärer Song der Hippie-Bewegung aus dem Jahr 1967, passend zum Alt-Hippie Jeff Lebowski. Viel Spaß!

0: Das war Kenny Rogers in the First Edition mit diesem Meisterwerk der Hippie-Bewegung aus dem Jahr 1967, den wir aber alle vermutlich eher aus dem Film The Big Lebowski kennen, wo Jeff Bridges in seiner Traumsequenz abtaucht. Wir sind hier bei Couch FM auf Alex Berlin. Im Studio sind Lukas und Luis. Wir haben heute eine ganz besondere Sendung. Dieses Klangkompott heute besteht darin, dass Lukas und ich uns 5 Songs vorstellen. Das war gerade Song Nummer 3 von meiner Wenigkeit. Und wir wissen nicht, was die Songs des jeweils anderen sind und werden immer jedes Mal ins kalte Wasser geworfen. Das heißt, alles live im Radio. Wir sind alle Opfer einer Zufälligkeit. Nein, aber es ist wunderschön, wie es bisher geklappt hat. Was meinst du, Lukas? Ich finde, die Songs haben gut harmoniert.
1: Ich wurde gar nicht so ins kalte Wasser geworfen jetzt bei dem letzten Song. Das ist so auf jeden Fall der Song, wo ich glaube, ich hätte den erraten können, wenn ich ein bisschen drüber nachgedacht habe, hätte. Genau, weil ich weiß ja, ich weiß einfach, dass du ein riesiger Fan von dem Film bist. Und diese Traumsequenz ist ja irgendwie auch ikonisch. Also die bleibt einem auf jeden Fall auch im Kopf. Und ich bin auch begeistert davon, wie gut das klappt, weil mein Song geht ein bisschen in dieselbe Richtung, wenn auch auf meine ganz eigene Weise. Es geht auch um so Traumsequenzen, es geht auch um Drogen, es geht auch um Sex.
0: Oha.
1: Und zwar spiele ich dir jetzt den Song Love, Sex, Dreams, abgekürzt LSD von A$AP Rocky. Und ja, er spricht eigentlich für sich selbst. So, hör die mal genau an, aber ich würde sagen, es geht in einem anderen Genre um ähnliche Dinge.

0: Das war A$AP Rocky mit LSD hier bei Couch FM im Klangkompott am Mittwoch. Heute geht's um Träume hier bei uns. Und wir stellen uns gegenseitig Songs vor, in denen es ums Träumen geht oder um Träume. Und Louis und ich, wir wissen jeweils nicht, was der andere uns vorspielen wird. Und dementsprechend bin ich gespannt, was Louis mir jetzt gleich präsentieren wird.
1: Genau, mein vorletzter Song, der von War on Drugs, der war ja sehr melancholisch. Der nächste Song wird auch ähnlich, aber er stammt von Kurt Vile, eine sehr illustre Figur, der auch mal mit der Band War on Drugs assoziiert war und dort mitgespielt hat. Inzwischen ist er alleine solo unterwegs. Der nächste Song, All in a Day's Work, ist aus seinem Album Believe I'm Going Down. Warum habe ich diesen Song genommen? Ich habe ihn tatsächlich rein assoziativ mit dem Begriff Days zusammengenommen, weil Days, to be dazed, dazed and confused, ist quasi ein englisches Wort, das man nicht so richtig ins Deutsch übersetzen kann, was aber ganz eng mit dem Traumzustand verknüpft ist. Es ist quasi der Zustand, in dem wir uns alle befinden, wenn wir morgens aufwachen und eine sehr harte, durchträumte Nacht sozusagen hinter uns gebracht haben. Wenn man nicht so genau weiß, träumt man noch, ist man schon wach, man befindet sich in einem konfusen Zwischenzustand und genauso sieht Kurt Vile für mich aus. Ein Typ, der wirklich lottrig mit langen, hippigen Haaren durch die Gegend läuft.
0: Passt ja nur zu gut ins Studentenradio.
1: Genau, und immer so aussieht, als wäre er Dave.

0: Das war Kurt Weill mit All in a Day's Work, Days, dieser Zwischenzustand zwischen Wachsein und Träumen, hier auf CouchFM im Klangkompott bei Alex Berlin mit Lukas und Luis im Studio.
1: Genau, Luis und ich, wir stellen uns heute Abend Songs vor, die wir für wichtig achten zum Thema Träume oder die uns wichtig sind. Und jetzt kommt auch schon mein letzter Song zu diesem Thema. Und für mich war ganz klar, dass der Künstler, der jetzt kommt, dass der am Ende dieser Liste stehen will. Der ist für mich mit Abstand der fähigste Traumtänzer im Musikbusiness. Ich werde jetzt auch nicht verraten, wie der heißt. Ich werde einfach gleich den Song starten. Ich werde nur so viel sagen, sein erstes Tape hieß Nostalgia Ultra. Und der Name ist auch in seinem weiteren Schaffen Programm gewesen. Also ist ganz oft das Thema, dass er so in der Vergangenheit schwelgt und da ja einfach extrem träumerische Musik macht. Ich habe lange überlegt, welchen Song ich da spielen soll, weil so viele passen. Und den Song, den du gleich hörst, den habe ich aus dem einfachen Grund genommen, dass er so wunderschön anfängt. Nämlich am Anfang steht diese Zeile, die einem nicht mehr aus dem Kopf geht, wenn man den Song das erste Mal gehört hat. Die Zeile geht, I thought that I was dreaming when you said you loved me. Und ich finde, das fasst so schön so ein Gefühl zusammen, was eine der schönsten Traumarten ist für mich. Genau, jetzt kommt der Song, den du bestimmt gleich erkennen wirst und der für mich der schönste Traumsong ist, glaube ich.

0: Das war Frank Ocean mit Ivy. Frank Ocean für mich der absolute Traumkönig unter den Musikern. Ich kann an der Stelle vielleicht einen ganz kleinen Tipp abgeben. Für mich sowas wie der nächste mögliche Kronprinz unter den Traummusikern nennt sich Odie, wie der Hund bei Garfield. Ihr hört CouchFM bei Alex Berlin mit Lukas und Louis im Studio. Es geht heute um Traume und Louis und ich, wir haben uns gegenseitig unsere liebsten Traumsongs vorgestellt und wussten aber vorher nicht, was der jeweils andere für Songs spielen wird. Und ich finde, es hat großartig geklappt, Louis. Es war mir ein Schmaus.
1: Auch mir war es ein Vergnügen. Ich fand es unglaublich schön, wie die Songs doch sehr gut harmoniert haben, überraschenderweise. Wir haben ja doch einen sehr unterschiedlichen Musikgeschmack. Und
0: ja,
1: die Songs,
0: als hätten wir uns abgesprochen, ne? Aber haben wir
1: haben
0: nicht.
1: Haben wir nicht, haben wir nicht. Sag das nicht.
0: Sonst denken die Leute auf dumme Gedanken.
1: Genau.
0: Ich bin auf jeden Fall gespannt auf deinen allerletzten Song,
1: genau,
0: auf den krönenden Abschluss.
1: Den werden wir jetzt schon mal langsam anspielen, während ich noch was erzähle. Und zwar möchte ich, bevor unser allerletzter Song gespielt wird, gern noch einen besonderen Gruß nach da draußen richten an unseren Kumpel Erwin, der ein wirklich wunderbarer Träumer ist. Für mich eine Traumfigur schlechthin, die auch beweist, dass Träume Welten versetzen können. Träume sind nicht Schäume. Träumt ihr da draußen. Und mit Dominik Eulberg zusammen mit Essay verabschieden wir uns und sagen: Gute Nacht, träumt schön.
0: Schlaft schön.

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1: Mit Luisa Deppe. Nach einem Hackerangriff auf das Berliner Landesnetz soll nun beim Land Berlin eine Lösegeldforderung eingegangen sein. Das berichtet der RBB. Die Summe, die erpresst würde, ist allerdings nicht bekannt. Die Senatsverwaltung für Verkehr ist betroffen. Vorsichtshalber wurde nach Entdeckung des Angriffs auch die Senatsverwaltung für Stadtentwicklung vom Landesnetz abgekoppelt. Den Hackern sei es gelungen, sensible, personenbezogene Daten über einen Zeitraum von mindestens einer Woche zu stehlen. Ein Notfallstab wurde bereits einberufen. In Cottbus sollen künftig mehr Kameras aufgestellt werden, um Straftaten vorzubeugen. In den letzten Jahren waren die strafbaren Handlungen im videoüberwachten Bereich der Innenstadt zurückgegangen. Allerdings war die Zahl der Straftaten im restlichen Stadtgebiet im gleichen Zeitraum angestiegen, besonders in jenem Bereich der Stadt, der an den videoüberwachten Bereich angrenzt. Das Brandenburger Innenministerium weist auf einen möglichen Verdrängungseffekt hin. Innenminister Jan Rettmann hatte bereits Ende April angekündigt, unter anderem mit 9 Videokameras auf eine Serie rechter Strafdelikte in Cottbus zu reagieren. Am Wochenende findet im Jules B. Part im Park am Gleisdreieck das Pistachio Street Food Festival statt. BesucherInnen können von den Essständen diverse Variationen der Pistazie probieren. Die beliebte Nuss eignet sich als Geschmacksgeberin für süße und herzhafte Kost. Deshalb findet man sie auf dem Festival als Guacamole, als Füllung in Weinblättern, aber natürlich auch in Eisbechern. Laut der offiziellen Webseite der Hauptstadt kostet der Eintritt 6 Euro. Das Food Festival geht am Samstag und Sonntag von 12 bis 22 Uhr.
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1: In Berlin und Brandenburg werden heute Temperaturen bis 24 Grad erwartet. Am Nachmittag und Abend steigt die Regenwahrscheinlichkeit auf 25%. In der Nacht kühlt es herunter auf 17 Grad.
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1: Herzlich willkommen bei Music Ward hier auf Alex Berlin. Na, ihr Lieben? Habt ihr auch so schlecht geschlafen wie ich heute Nacht? Mann, oh Mann, um 12 Uhr war Schluss. Bin jetzt ein bisschen müde. Aber besser Dinge. Ey, wisst ja, Motto, Thema, den Fokus immer auf die positiven Seiten im Leben lenken. Und das hat auch was sau Entspanntes, hier zu stehen und quasi gar nicht mehr zu wissen, wo muss ich drücken eigentlich oder so. Scheißegal, das ist mega. Das ist wirklich, wirklich mega. Ja, Thema heute, Pfütze, Apokalypse. Ja. Das ist unser Thema heute. Pfütze, Apokalypse. Könnte mal spannend sein, was das ist. Gott, hör auf zu lachen. So, was haben wir noch? Warte mal, ich muss mal. Warte doch mal. Ah, das ist auch schön. Das habe ich mal. Moment, wo habe ich es? Warte doch mal, ich habe noch was.
2: Warte mal, ich habe noch etwas.
1: Mega.
2: Den Zauber gar nicht.
1: Ach, da ist es. Mega Mucke. Und los geht's.
2: Da geht doch noch gar nicht los.
1: Mal gucken hier, warte mal. Warte doch mal. Ah ja, hier. Wir machen. Ah, natürlich, ja. Ich sag's ja. Wir haben heute die letzte Folge aus unserer Reihe Berlin ausgelocht. Music World, die einzige Sendung, Radiosendung in Berlin, die keine Sommerpause macht. Applaus, Applaus! Ja, und davon haben wir heute den letzten Teil. Und deswegen gibt's noch ein paar lustige Geschichten aus 2026 Best of Music World heute zu hören. Habt ihr schon gehört? Pfütze, Apokalypse, das ist unser Thema heute so. Und jetzt mega Mucke. Und los geht's.

Ja, ihr Lieben, schlechte Nachrichten. Ich habe diese Woche überhaupt keine Zeit gehabt, irgendwas vorzubereiten für euch. Also was lustiges, weil, ich weiß gar nicht, ob ich es erzählen soll, aber ich hatte gesundheitliche Probleme. Die haben ja, ich erzähle es jetzt mal einfach. Ich habe eine Warze am Fuß, ein richtig üble Teil. Haben sie mich 4 Tage da behalten, ohne Mist. Ja, und dann haben sie mir das Ding mit örtlicher Betäubung rausgeschnitten. Ey, das hat gemüffelt. Das hat richtig gestunken. Voll mit Eiter und so, ganz übel. Habe ich denn wegen Infektionsgefahr länger bleiben dürfen? Naja, meine Warze am Fuß ist aber super verheilt. Also fast ganz. Naja, Nest noch ein bisschen. Ich dachte letztlich, ich wäre mit dem rechten Schuh in eine Pfütze getreten, aber das kam von innen. Mega. Ja, Pfütze-Apokalypse, das ist unser Thema heute und das war die erste Geschichte. Pfütze, entnommen meinem Buch, das da heißt 54 wirklich verdammt wichtige Tipps für alle Lebenslagen. Könnt ihr mal auf meine Webpage maxvorderhöfen.de nachgucken. Und da gibt es noch ganz lustige andere Geschichten. maxvorderhöfen.de. So, und jetzt geht's erstmal mega Mucke. Los geht's. Ach, so ein richtiges, geiles Megateil. Ich habe so ein bisschen Drum and Bass lastig heute die Sendung vorbereitet, aber das ist einer der allerschönsten Drum and Bass Songs, die ich je gehört habe in meinem Leben.

0: Vor genau 15 Jahren habe ich beschlossen, keinen Kühlschrank mehr zu benutzen. Echt jetzt, keine Geschichte. So konnte ich im Laufe der Jahre weitreichende, wertvolle Erfahrungen im Gebrauch verdorbener Lebensmittel machen. Ich weiß jetzt nicht nur, welche verfaulten Speisen man trotz unangenehmsten Geruchs dennoch sorglos essen kann, sondern spüre auch immer mehr, dass mein Körper resistent geworden ist und mittlerweile so ziemlich alles erstaunlich gut verträgt. Hier kommt euer
1: Tipp der Woche.
0: Gewöhnt euren Körper vorsichtig an Verdorbenes, indem ihr den Fäulnisgrad kontinuierlich steigert. Nach ein paar Jahren sucht ihr euch einen Reproduktionspartner mit ähnlichen Qualitäten, vielleicht im ohne festen Wohnsitz, Bereich und eure Kinder werden dann schon problemlos Aas vertragen. Die könnt ihr morgens zum Frühstücken einfach auf den Friedhof schicken. So seid ihr für jedes noch so dystopische Szenario bestens gewappnet.
2: Mama, Papa, was gibt's heute zum Frühstück?
3: Friedhof!
2: Dürfen wir? Yeah!
0: Oh. Mega Applaus, Applaus! Jetzt geht's mir, okay. Los geht's!

0: Was machst du da?
1: Hey, auf keinen Fall wegschalten jetzt. Wir haben heute wieder ein Trash-Poem für dich am Start.
0: Das Mega.
2: Das Mega. Das
1: Mega. Mega. Mega. Dann uns jetzt auch auf jeden Fall noch dran zu bleiben. Also, dranbleiben.
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Ja, gleich ist es soweit. Da kommt euer ja, gleich kommt euer Trash-Foam für alle Bergsteiger, könnte mal spannend sein.

0: Und jetzt kommt euer Trash-Poem. Ja, der kommt diesmal aus Zermatt in der Schweiz. Zermatt übrigens, das ist da genau, wo das Matterhorn ist. Und den folgenden Text habe ich gefunden nach so einem Schild im Wald. Da ist so eine Wegbeschreibung auf den Gipfel des Matterhorns. Kein Scheiß. Und auf diesem Schild stand, hier kommt dein Trash-Poem.
1: Geh nach oben, Genital.

schon vorbei. Vielen Dank, dass ihr dabei wart. So, hat es euch gefallen? Das war nicht die letzte Sendung von unserer Serie Berlin ausgelocht. Ja, irgendwann ist Schluss so mit der Sommerpause. Und auf jeden Fall nächste Woche, 11 Uhr, Freitag, wieder einschalten. Da machen wir ein Special mit jede Menge Trash-Poems zum Abwinken. Das wird richtig geil. Ja, dann freue ich mich auf ihn. Also einschalten. Was wollte ich noch sagen? Die Klappe macht Musik an. Dann bis nächste Woche. Macht's gut, ihr Lieben.

0: 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Nach einem Hackerangriff auf das Berliner Landesnetz soll nun beim Land Berlin eine Lösegeldforderung eingegangen sein. Das berichtet der RBB. Die Summe, die erpresst würde, ist allerdings nicht bekannt. Die Senatsverwaltung für Verkehr ist betroffen. Vorsichtshalber wurde nach Entdeckung des Angriffs auch die Senatsverwaltung für Stadtentwicklung vom Landesnetz abgekoppelt. Den Hackern sei es gelungen, sensible, personenbezogene Daten über einen Zeitraum von mindestens einer Woche zu stehlen. Ein Notfallstab wurde bereits einberufen. In Cottbus sollen künftig mehr Kameras aufgestellt werden, um Straftaten vorzubeugen. In den letzten Jahren waren die strafbaren Handlungen im videoüberwachten Bereich der Innenstadt zurückgegangen. Allerdings war die Zahl der Straftaten im restlichen Stadtgebiet im gleichen Zeitraum angestiegen, besonders in jenem Teil der Stadt, der an den videoüberwachten Bereich angrenzt. Das Brandenburger Innenministerium weist auf einen möglichen Verdrängungseffekt hin. Innenminister Jan Rettmann hatte bereits Ende April angekündigt, unter anderem mit 9 Videokameras auf eine Serie rechter Strafdelikte in Cottbus zu reagieren. Am Wochenende findet im Jules B. Part im Park am Gleisdreieck das Pistachio Street Festival statt. Besucher und Besucherinnen können von den Essensständen diverse Variationen der Pistazie probieren. Die beliebte Nuss eignet sich als Geschmacksgeberin für süße und herzhafte Kost. Deshalb findet man sie auf dem Festival als Guacamole, als Füllung in Weinblättern, aber natürlich auch in Eisbechern. Laut der offiziellen Website der Hauptstadt kostet der Eintritt 6 Euro. Das Food Festival geht am Samstag und Sonntag von 12 bis 22 Uhr.
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0: In Berlin und Brandenburg werden heute Temperaturen bis 24 Grad erwartet. Am Nachmittag und Abend steigt die Regenwahrscheinlichkeit auf 25%. In der Nacht kühlt es herunter auf 17 Grad.
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1: Mit Luisa Deppe. Nach einem Hackerangriff auf das Berliner Landesnetz soll nun beim Land Berlin eine Lösegeldforderung eingegangen sein. Das berichtet der RBB. Die Summe, die erpresst würde, ist allerdings nicht bekannt. Die Senatsverwaltung für Verkehr ist betroffen. Vorsichtshalber wurde nach Entdeckung des Angriffs auch die Senatsverwaltung für Stadtentwicklung vom Landesnetz abgekoppelt. Den Hackern sei es gelungen, sensible, personenbezogene Daten über einen Zeitraum von mindestens einer Woche zu stehlen. Ein Notfallstab wurde bereits einberufen. In Cottbus sollen künftig mehr Kameras aufgestellt werden, um Straftaten vorzubeugen. In den letzten Jahren waren die strafbaren Handlungen im videoüberwachten Bereich der Innenstadt zurückgegangen. Allerdings war die Zahl der Straftaten im restlichen Stadtgebiet im gleichen Zeitraum angestiegen, besonders in jenem Teil der Stadt, der an den videoüberwachten Bereich angrenzt. Das Brandenburger Innenministerium weist auf einen möglichen Verdrängungseffekt hin. Innenminister Jan Rettmann hatte bereits Ende April angekündigt, unter anderem mit 9 Videokameras auf eine Serie rechter Strafdelikte in Cottbus zu reagieren. Am Wochenende findet im Jules B. Part im Park am Gleisdreieck das Pistachio Street Festival statt. Besucher und Besucherinnen können von den Essensständen diverse Variationen der Pistazie probieren. Die beliebte Nuss eignet sich als Geschmacksgeberin für süße und herzhafte Kost. Deshalb findet man sie auf dem Festival als Guacamole, als Füllung in Weinblättern, aber natürlich auch in Eisbechern. Laut der offiziellen Website der Hauptstadt kostet der Eintritt 6 Euro. Das Food Festival geht am Samstag und Sonntag von 12 bis 22 Uhr.
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1: In Berlin und Brandenburg werden heute Temperaturen bis 24 Grad erwartet. Am Nachmittag und Abend steigt die Regenwahrscheinlichkeit auf 25%. In der Nacht kühlt es herunter auf 17 Grad.
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1: Mit Luisa Deppe. Nach einem Hackerangriff auf das Berliner Landesnetz soll nun beim Land Berlin eine Lösegeldforderung eingegangen sein. Das berichtet der RBB. Die Summe, die erpresst würde, ist allerdings nicht bekannt. Die Senatsverwaltung für Verkehr ist betroffen. Vorsichtshalber wurde nach Entdeckung des Angriffs auch die Senatsverwaltung für Stadtentwicklung vom Landesnetz abgekoppelt. Den Hackern sei es gelungen, sensible, personenbezogene Daten über einen Zeitraum von mindestens einer Woche zu stehlen. Ein Notfallstab wurde bereits einberufen. In Cottbus sollen künftig mehr Kameras aufgestellt werden, um Straftaten vorzubeugen. In den letzten Jahren waren die strafbaren Handlungen im videoüberwachten Bereich der Innenstadt zurückgegangen. Allerdings war die Zahl der Straftaten im restlichen Stadtgebiet im gleichen Zeitraum angestiegen, besonders in jenem Teil der Stadt, der an den videoüberwachten Bereich angrenzt. Das Brandenburger Innenministerium weist auf einen möglichen Verdrängungseffekt hin. Innenminister Jan Rettmann hatte bereits Ende April angekündigt, unter anderem mit 9 Videokameras auf eine Serie rechter Strafdelikte in Cottbus zu reagieren. Am Wochenende findet im Jules B. Part, im Park am Gleisdreieck, das Pistachio Street Festival statt. Besucher und Besucherinnen können von den Essensständen diverse Variationen der Pistazie probieren. Die beliebte Nuss eignet sich als Geschmacksgeberin für süße und herzhafte Kost. Deshalb findet man sie auf dem Festival als Guacamole, als Füllung in Weinblättern, aber natürlich auch in Eisbechern. Laut der offiziellen Website der Hauptstadt kostet der Eintritt 6 Euro. Das Food Festival geht am Samstag und Sonntag von 12 bis 22 Uhr.
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1: In Berlin und Brandenburg werden heute Temperaturen bis 24 Grad erwartet. Am Nachmittag und Abend steigt die Regenwahrscheinlichkeit auf 25%. In der Nacht kühlt es herunter auf 17 Grad.
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7: Herzlich willkommen an gewohntem Ort hier bei Alex Berlin im Stream und im rockradio.de, also im Netz, und zu gewohnter Zeit am letzten Freitag im Monat um 14 Uhr. Mit der Wiederholung dann am darauffolgenden Montag um 12 Uhr im Rockradio und der Übernahme der Sendung bei Radio Swoopfurt. Am Mikrofon Petra Schwarz. Ja, inzwischen ist es mit dieser 20. Sendung Beste Lieder ja schon mehr als gewohnt. Ich lade mir einen Gast ein und der bestimmt im Wesentlichen, was in der Sendung passiert. Sprich, er oder sie ist Musikredakteur und bringt die Musikauswahl ein. Heute ist es ganz anders. Heute gleichen die besten Lieder eher einem Gemischtwarenladen, aber einem höchst interessanten, wie ich finde. Ich blicke mit Mitstreiterinnen auf den 6. Weißen Seer Kultursommer, der heute startet und bis zum 27. September, also gut 4 Wochen lang, in Berlin-Weißensee, klar, mit übrigens mehr als 100 Veranstaltungen, läuft. Zum Schluss nehme ich euch kurz mit in meine Heimatstadt Erfurt. Dort gibt es seit dem 7. August bei den alljährlichen Domstufen-Festspielen das Musical Jesus Christ Superstar, und zwar noch bis zum 30. August, also bis übermorgen. Und Peter Butschke alias Volkmann hat seine 3. Solo-CD rausgebracht. Darüber rede ich gleich mit ihm. Vorher hören wir mal, wie die CD namens Schade losgeht. Mit dem Song Moderator nämlich, wobei er hoffentlich nicht mich im Kopf hatte.

0: verkauft sie als News.
1: Ich sitze bei Peter Buttke in Oranienburg bei Berlin.

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1: Mit Luisa Deppe. Nach einem Hackerangriff auf das Berliner Landesnetz soll nun beim Land Berlin eine Lösegeldforderung eingegangen sein. Das berichtet der RBB. Die Summe, die erpresst würde, ist allerdings nicht bekannt. Die Senatsverwaltung für Verkehr ist betroffen. Vorsichtshalber wurde nach Entdeckung des Angriffs auch die Senatsverwaltung für Stadtentwicklung vom Landesnetz abgekoppelt. Den Hackern sei es gelungen, sensible, personenbezogene Daten über einen Zeitraum von mindestens einer Woche zu stehlen. Ein Notfallstab wurde bereits einberufen. In Cottbus sollen künftig mehr Kameras aufgestellt werden, um Straftaten vorzubeugen. In den letzten Jahren waren die strafbaren Handlungen im videoüberwachten Bereich der Innenstadt zurückgegangen. Allerdings war die Zahl der Straftaten im restlichen Stadtgebiet im gleichen Zeitraum angestiegen, besonders in jenem Teil der Stadt, der an den videoüberwachten Bereich angrenzt. Das Brandenburger Innenministerium weist auf einen möglichen Verdrängungseffekt hin. Innenminister Jan Rettmann hatte bereits Ende April angekündigt, unter anderem mit 9 Videokameras auf eine Serie rechter Strafdelikte in Cottbus zu reagieren. Am Wochenende findet im Jules B. Part im Park am Gleisdreieck das Pistachio Street Festival statt. Besucher und Besucherinnen können von den Essensständen diverse Variationen der Pistazie probieren. Die beliebte Nuss eignet sich als Geschmacksgeberin für süße und herzhafte Kost. Deshalb findet man sie auf dem Festival als Guacamole, als Füllung in Weinblättern, aber natürlich auch in Eisbechern. Laut der offiziellen Website der Hauptstadt kostet der Eintritt 6 Euro. Das Food Festival geht am Samstag und Sonntag von 12 bis 22 Uhr.
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1: In Berlin und Brandenburg werden heute Temperaturen bis 24 Grad erwartet. Am Nachmittag und Abend steigt die Regenwahrscheinlichkeit auf 25%. In der Nacht kühlt es herunter auf 17 Grad.
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Sie hören unsere wöchentlichen Sendungen über Kurzwelle, auf UKW, auf DAB+, sowie per Webstream und als Podcast. 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Wiederholungen gibt es täglich um 20 Uhr Lokalzeit auf 3955 kHz. Wir wünschen unseren Hörerinnen und Hörern in ganz Europa und dem Nahen Osten gute Unterhaltung mit Meldungen und Berichten aus der Welt der Funktechnik sowie störungsfreien Empfang mit S9++.

Liebe Hörerinnen und Hörer, wir sagen wieder einmal herzlich willkommen zu einer neuen Ausgabe von Radio DARC, dem spannenden Technikmagazin des Deutschen Amateur-Radioclubs. Heute ist es die Sendung Nummer 602. Das Datum der Erstveröffentlichung ist Freitag, der 21. August 2026. Ich bin Cody Farron und werde Sie durch das Programm der folgenden Stunde führen. Das Schwerpunktthema heute sind Techniken für die Geräuschunterdrückung und zur Optimierung der Übertragungsqualität. Probleme, die jeden Rundfunkmacher und auch Funkamateure interessieren. Aber starten wir in diese Sendestunde mit einem Klassiker, mit The Lion Sleeps Tonight. Dieses Lied ist recht alt, es stammt ursprünglich aus Südafrika und wurde 1939 veröffentlicht, später dann einige Male gecovert. Die bekannteste Version ist von der britischen Band Tight Fit aus dem Jahr 1982 und die haben wir jetzt aufliegen. Yeah.

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1: Heute mit diesen Themen. DARC erlebte auf Spielstadt Mini München großen Erfolg. Funkamateure helfen bei schwerem Erdbeben in Kolumbien. Neuer Distanzrekord über den Satelliten AO7 und Voyager-Raumsonden sind noch immer aktiv. Am Mikrofon Conny Farren. In den letzten drei Wochen fand in der bayerischen Landeshauptstadt die weltgrößte Spielstadt für Kinder statt, die Mini München. Mehr als 20.000 Kinder und Jugendliche konnten dort spielerisch die Organisation einer Stadt nachempfinden. So gab es neben Spiel und Spaß auch von Kindern betriebene Werkstätten, Workshops, Müllabfuhr, ein Theater, Gastronomie, Gärtnerei, Zeitung, eine Bank und sogar ein Rathaus mit einem gewählten Kinderbürgermeister, der dafür einen Wahlkampf bestreiten musste. Und auch mit dabei der Deutsche Amateur-Radioclub. Zahlreiche Helferinnen und Helfer aus den umliegenden Münchner Ortsverbänden halfen mit, die Veranstaltung zu einem großen Erfolg werden zu lassen. Auf dem mehrere Hektar großen Spielgelände stellte der DARC unter anderem einen echten UKW-Rundfunksender auf der Frequenz 103,6 MHz, der in weiten Teilen der Stadt hörbar war. Auf ihm konnten die jungen Gäste eigene Programme, Reportagen, Durchsagen und Musik präsentieren. Auch war der Funkanhänger des Distrikts Oberbayern wieder mit dabei, mit allerlei Technik drin. Geboten wurde Ausbildungsfunkverkehr via Satellit, auf Kurzwelle und per DMR. Die Kinder konnten löten lernen, morsen oder mit einem Ultraschalldetektor versteckte elektronische Fledermäuse aufspüren. Viel Anklang fand auch ein elektronisches Escape-Spiel, bei dem diverse Aufgaben gelöst werden mussten, etwa eine Zahl in den Binärcode umzuwandeln. Auch so mancher Erwachsene aus der Betreuermannschaft stellt die eine oder andere Frage zum spannenden Amateurfunkhobby. In der Mini-München-Akademie konnten die Kids Vorlesungen und Workshops zu Naturwissenschaft und Technik buchen. Die DARC-Referenten führten auf kindgerechte Art und Weise in die Geheimnisse der drahtlosen Kommunikation ein, mit der ja heute jedes Handy funktioniert. Es hat sich gezeigt, dass Amateurfunk weit mehr war als Technik. Er verbindet Menschen, Kulturen und Generationen und passte sich dabei ideal in das Konzept der Kinderspielstadt, die einen hohen pädagogischen Nutzen aufweist. Nach dem schweren Erdbeben vom Montag, dem 10. August, ist der Notfunk in Kolumbien aktiv. Ein schweres Erdbeben der Magnitude 7,4 mit Epizentrum im Departamento Chocó forderte zahlreiche Todesopfer. Wie bei solchen Katastrophen schon gewohnt, ist in den betroffenen Gebieten die öffentliche Telekommunikation per Handy, Telefon und Internet weitgehend zusammengebrochen. Funkamateure konnten zum wiederholten Mal in diese Bresche springen und mit kleinen, batteriebetriebenen Geräten Notfunkverkehr bereitstellen. Die kolumbianische Amateurfunkvereinigung LCR unterstützt gemeinsam mit dem Roten Kreuz die Notfallkommunikation. Für den Notfunkverkehr werden folgende Frequenzen genutzt. 80 Meter 3,985 kHz, 40 Meter 7,060, 7,240 und 7,275 kHz, 20 Meter 14,300 kHz, 17 Meter 18,160 kHz und auf 15 Metern 21,360 kHz. Funkamateure werden gebeten, diese Frequenzen freizuhalten. Weitere Informationen folgen, sobald sie vorliegen. Darüber informiert das DARC-Referat Not- und Katastrophenfunk. Die internationale Satellitenfunkszene hat gleich drei neue Distanzrekorde aufgestellt. Besonders bemerkenswert ist dabei der neue Bestwert über AMSAT Oscar 7. Am 29. Juli 2026 arbeiteten Joe Worth, Kilo Echo 9 Alpha Juliet aus dem US-Bundesstaat Illinois und Lothar Sack, Delta Juliet 8 Echo Whiskey über den Mode-R-Transponder von AO7 eine Distanz von 7.495 Kilometern. Damit verbesserten sie den bisherigen Rekord um 41 Kilometer. Der 1974 gestartete AO7 ist bis heute der älteste noch aktive Amateurfunksatellit und blieb bis zu einem Batterieausfall im Jahr 1981 in Betrieb. Nach 21 Jahren scheinbarer Stille wurde der Satellit am 21. Juni 2002, also 27 Jahre nach seinem Start, wieder empfangen. Zwei weitere Distanzrekorde gelangen der kroatischen Klubstation 9 Alpha 1 Charlie Alpha Lima gemeinsam mit Alpha 46 Uniform November X-Ray aus Oman. Ihre Verbindungen über AO123 und SO125 erreichten jeweils 4.419 Kilometer. Während der Rekord auf AO123 den bisherigen Bestwert um mehr als 1.800 Kilometer übertraf, besitzt der Eintrag für SO125 endgültigen Charakter. Der Pocket Cube verglühte nämlich wenige Tage nach dem Rekordversuch in der Erdatmosphäre. Eine größere Distanz über diesen Satelliten wird deshalb nie mehr erzielt werden können. Es ist ein Update über unglaubliche Entfernung. Im Jahr 1977 starteten die beiden Weltraumsonden Voyager 1 und 2, um die äußeren Planeten unseres Sonnensystems zu erkunden. Zwischenzeitlich sind sie lange über das Sonnensystem hinausgekommen, aber sie sind noch immer aktiv. Allerdings fielen inzwischen einige Funktionen aus und die NASA versucht, ihnen Updates zu schicken. Bei Voyager 2 ist das bereits gelungen und zu Voyager 1 ist ein Update unterwegs. Das Erstaunliche ist, dass beide Raumsonden nach so langer Zeit noch immer arbeiten und das in einer Entfernung von 26 Milliarden Kilometern. Das Licht und Funksignale brauchen für diese Entfernung etwa 24 Stunden. Zum Vergleich, der am weitesten von der Sonne entfernte Planet, der Pluto, ist 9 Milliarden Kilometer entfernt. Voyager sendet mit einer Leistung von etwa 10 Watt. Dennoch kann man das Funksignal mit Antennen des Deep Space Networks noch immer problemlos auf der Erde empfangen. Das waren unsere heutigen Meldungen aus der Funkwelt für Sie. Dank unserer starken Kurzwelle können wir in weiten Teilen Europas gut gehört werden, so unter anderem auch in Kroatien. Dort machen viele unserer Hörerinnen und Hörer gerne Urlaub, aber auch Ansässige lauschen gerne unseren Programmen. So unter anderem Neven 9 Alpha 5 Yankee Yankee aus der Hauptstadt Zagreb. Er schreibt uns, er würde gerne mal die kroatische Band Srebrna Krila hören. Die wurde 1978 gegründet und hatte mehrfach Beiträge zum Eurovision Song Contest beigesteuert. Der gewünschte Titel heißt Sudbino Prokleta. Wenn Sie jetzt rätseln, was das auf Deutsch heißt, hier die Auflösung. Es bedeutet verdammtes Schicksal.

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1: Großraumbüros sind eine Plage. Die Käfighaltung der Mitarbeiter, das ist schön für die Chefs. Die wollen dann meistens auch noch, dass das Ganze eine Glastür hat oder auch gleich Glaswände, damit sie auch schauen können, ob wirklich jeder arbeitet und keiner in der Nase bohrt oder die Füße auf den Tisch legt. Aber wenn sie dabei dann nicht nur Spiegel Online lesen, sondern wirklich arbeiten, dann wird die Sache anstrengend, denn in dem Moment, wo einer telefoniert, hat der Rest keine Ruhe mehr. Auch im Zweierbüro ist es ein Problem, wenn der Kollege 3 Stunden Videokonferenz hat. Da war es früher dann doch besser, wo Vertriebler zum Kunden gefahren sind. Das war zwar für die Umwelt nicht so gut, aber man konnte dann wenigstens arbeiten. Ich hatte einige Jahre einen Vertriebskollegen im Zimmer. Der hat jeden Morgen erstmal 2 Stunden alle anderen Vertriebskollegen über Deutschland verteilt angerufen und sich mit den Fußballergebnissen der letzten Nacht warm gequasselt. Und da soll dann einer arbeiten. Egal, ob einen jetzt Fußball interessiert oder nicht. Und wenn er dann endlich mit seinem Gequassel fertig war und eine halbe Stunde Pause gemacht hat, bis er dann die Kunden malträtiert hat, dann hat er mir noch vorgeworfen, ich habe schon gearbeitet und was machst du? Du sitzt nur da. Ja, Kunststück, ich habe ja darauf gewartet, dass endlich mal Ruhe ist, damit ich arbeiten kann. Und wenn ich dann mal telefoniert habe, dann hat er sich natürlich prompt beschwert. Aber selbst wenn die Kollegen netter sind, ist das ein Problem. In meinem jetzigen Unternehmen gibt es dann extra Telefonräume, wo man sich dann verzieht mit seinem Computer. Den braucht man heutzutage ja, weil man eigentlich bei jedem Telefonat auch online irgendwelche Sachen nachschlagen muss. Oder wenn es eine Videokonferenz ist, braucht man den Computer ohnehin. Aber das ist natürlich nur geeignet, wenn man vorher weiß, dass man eine Konferenz hat. Wenn man dagegen einen Anruf kriegt, ja, was soll man dann machen? Sich mit dem Computer auf die Toilette verziehen? Macht nicht so wirklich den richtigen Eindruck beim Kunden. Und auch für die Angerufenen ist es lästig, wenn sie dann im Großraumbüro 5 andere Stimmen im Hintergrund hören. Dann denken sie, sie haben schon wieder einen Werbeanruf und legen auf. Also ich zumindest, wenn ich dieses typische Callcenter-Geräusch höre, dann ist für mich die Sache gelaufen. Doch jetzt gibt's Abhilfe. Na, eigentlich gibt's die schon fast 10 Jahre, aber irgendwie hat sich das Zeug bisher nicht durchgesetzt. Was auch zugegeben daran liegen mag, dass es schrecklich aussieht. Also das schaut aus wie die schlimmsten Corona-Masken. Ein so richtiger Maulkorb. Also so wie Hannibal Lecter. Ja, Maulkorb, das ist ja das Stichwort. Darum geht's nämlich. Um den telefonierenden Kollegen einen Maulkorb zu verpassen, gibt es jetzt die entsprechende Technik. Eine Möglichkeit, das Problem zu lösen, die gab's leider noch nicht, als ich diesen Vertriebskollegen hatte, sind geräuschunterdrückende Kopfhörer. Also wenn mein jetziger Kollege anfängt zu telefonieren, dann setze ich manchmal den auf. Dann muss man allerdings auch Musik einspielen. Und das kann dann den ganzen Tag über doch etwas anstrengend sein, zumal wenn man vorher schon 2 Stunden im Zug das Ding auf hat. Ist ja auch nicht wirklich die Lösung, dass der andere das jeweils aufsetzen muss und löst auch nicht das Problem mit 5 telefonierenden Kollegen im Großraumbüro. Das hört sich für das Gegenüber am Telefon dann trotzdem mies an. Und auch im Zug ist das lästig, wenn jemand mal eben seine Konferenz abhält und dann das ganze Abteil Bescheid weiß, welche Kollegin mit wem was hat. Welcher Kunde bis jetzt nicht mitbekommen hat, dass er bedupst wird und dass das Produkt ohnehin gar nicht funktioniert. Doch jetzt gibt es den etwa 200 Euro teuren MuTalk 2. Das ist ein Funkmikrofon, das mit einem Helmholtz-Resonator gekoppelt ist. Das wird tatsächlich vor den Mund geklemmt wie ein Maulkorb oder eine Corona-Maske und schluckt den Schall nach Herstellerangaben um mehr als 20 dB und zwischen 1600 und 2000 Hertz, also im nervigsten Bereich, sogar um über 30 dB. In normaler Umgebung soll eine direkt daneben sitzende Person also nicht mehr verstehen können, was gesprochen wird. Das Produkt wird von ShiftAll vertrieben und war ursprünglich ein Konzept der Panasonic Future Life Factory und das sichert auch die Nachtruhe im Haus, wenn Vater im SSB-Contest aktiv ist oder Sohnemann in World of Warcraft Monster bekämpft. Nur bei Videokonferenzen, da ist es ebenso wenig verwendbar wie 3D-VR-Brillen. Das schaut einfach unmöglich aus, sorry. Das kann man nicht bringen. Also MuTalk 2 heißt das Ganze. Kann man googeln, wenn man es sich tatsächlich anschaffen will. Gibt allerdings auch andere Anbieter. Aus Frankreich beispielsweise die Skytet Silent Mask. Die wurde in Zusammenarbeit mit Airbus, der ESA und dem französischen Luftfahrtforschungsinstitut ONERA entwickelt. Im Inneren steckt eine Resonator-Technologie, die Leonar heißt und die eigentlich Triebwerkslärm dämpfen sollte. ist ja logisch bei den Auftraggebern und rund 80% der Stimmfrequenzen absorbiert. Das Projekt hat auf Kickstarter über 170.000 US-Dollar eingesammelt und startet bei 249 US-Dollar allerdings mit einem Kabelanschluss, für Bluetooth dann 299. Besonderheiten sind dann noch ein Voice Booster für Flüstersprache, also anscheinend dämpft es dann doch nicht so gut, wenn man flüstern muss, und eine Verschlüsselung direkt in der Maske. Also wird dann verschlüsselt übertragen, damit es auch im Funk nicht abgehört werden kann. Und wenn es funktioniert, dann ja auch ansonsten nicht, weil man nichts hört. Der Ursprung dieser ganzen Technik stammt bereits aus dem Jahr 2017, noch lange vor Corona, und deswegen wohl damals gescheitert, weil das Ganze eben optisch schon sehr herausfordernd ist. Es ist wirklich ein Maulkorb. Das war das Produkt HushMe. Das galt als erste Sprachmaske für Smartphones. Das wurde wie ein Bügel um Mund und Kinn gelegt und konnte ausgehende Sprache auf Wunsch sogar mit Soundeffekten übertönen. Erinnert dann irgendwie an diese japanischen Geräte für die Toilette. Und speziell auf Gamer zugeschnitten ist die Ombra V2 von Metadogs. Die dämpft tiefe Frequenzen um 10 bis 15 dB und hohe um 20 bis 30 dB. Lässt die Nase frei und setzt auf Silikonventile für leichteres Atmen. Also wer die Corona-Masken unbequem fand, wird damit ein Problem haben. Ein integriertes Mikrofon ist mit an Bord, man kann aber auch das flexible Mikrofon des eigenen Headsets einschleifen. Und dann gibt es noch BloxVox. Das ist eine rein passive Lösung. Eine Kunststoffschale komplett ohne Elektronik. Da steckt man das Mikrofon vorhandener Headsets in eine Box. Oder der Gamer Muzzle, ein USB-Aufsatz, oder die japanische Whisper Mask, da geht's wieder ums Flüstern. Das ist dann ein Mikrofon, das Flüstersprache über eine leichte Stoffmaske mit großflächigen Membranmikrofonen erfassen soll. Also da denke ich jetzt nicht unbedingt ans Büro oder den Contest. Das ist dann wohl eher was für den sogenannten Pillow Talk. Aber es gibt also Lösungen für das Büro- oder Zugtelefonierproblem. Jetzt müsste man nur die Leute, die es betrifft, dazu kriegen, so ein Produkt zu verwenden, und das dürfte das Problem sein. Wer will sich schon einen Maulkorb verpassen lassen? Ein Beitrag von Wolf Dieter, Delta Lima 2, Mike Jolly Delta.

0: One more year. Noch ein Jahr. Ja, ganz still und heimlich hat Microsoft sein Angebot an erweiterten Sicherheit-Updates für Privatanwender von Windows 10 bis in den Oktober 2027 verlängert. Wir erinnern uns, das war ja ein großer Ärger, dass zum 14. Oktober 2025 die Sicherheitsupdates für Windows 10 eingestellt werden sollten, damit alle auf Windows 11 und einen neuen Computer umsteigen müssen. Nach großem Protest der Anwender und der EU hat Microsoft ja dann für Privatleute den Support um ein Jahr verlängert, wenn man sich mit einem Microsoft-Konto registriert. Das funktioniert seitdem auch, außer bei jenen, die Angst davor haben, sich bei Microsoft zu registrieren. Das Prozedere kann auch etwas kompliziert sein, wenn man gleichzeitig noch Office 365 verwendet und damit einer anderen E-Mail-Adresse registriert ist. Dann gibt es etwas durcheinander. Und man muss den Computer regelmäßig einschalten, wenn man ihn 6 Wochen nicht benutzt, fliegt man aus dem Update-Programm und darf sich wieder neu registrieren. Für Geschäftskunden hat es von vornherein ein Update-Programm gegeben, das 3 weitere Jahre läuft, allerdings mit jährlich steigenden Kosten, die am Schluss dann schon bei einigen 100 € pro PC lagen. Doch wenn man jetzt auf der Update-Seite von Windows 10 nachschaut, wo diese erweiterten Sicherheitsupdates und die Registrierung angeboten werden, dann wird man sehen, dass man sich noch bis zum 12. Oktober 2027 zu dem Programm anmelden kann und es also mindestens bis dahin weiterlaufen wird. Vielleicht sogar noch ein 3. Jahr. Wer sich bereits registriert hat, bekommt das Ganze automatisch, der muss nichts weiter tun. Andernfalls muss man eben einen Microsoft-Account anlegen oder auch $30 zahlen, wenn man Microsoft partout nicht über den Weg traut und sich nicht registrieren will. Obwohl man dann vermutlich auch ein Microsoft-Konto braucht, denn wie soll Microsoft sonst wissen, dass man bezahlt hat? Das Ganze wäre ja kein zusätzlicher Aufwand für Microsoft, weil sie das ja zahlenden Geschäftskunden ohnehin schon anbieten müssen und ist für den Ruf sicher besser als ein plötzlicher Schadsoftwareausbruch auf alten Windows 10 PCs, die nicht mehr mit Sicherheitsupdates versorgt werden. Also bis Oktober 2027 geht es definitiv weiter. Das ist mal eine gute Nachricht. Denn wenn man ein funktionierendes System hat, dann ist man froh, wenn man nicht einen neuen Computer mit Windows 11 anschaffen muss und alle Programme neu installieren muss. Ich meine, es gibt ja Leute, die wollen immer das neueste Handy und können sich gar nichts Schöneres vorstellen, als dauernd alles neu einzurichten. Es gibt aber auch Leute wie unser eins, die mit dem Computer arbeiten wollen und ihn nicht als Selbstzweck haben. Ein Beitrag von Wolf Dieter, Delta Lima 2, Mike Charlie, Delta.
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1: Die Methoden zur Unterdrückung von Nebengeräuschen werden immer mehr verfeinert und halten zunehmend Einzug in unseren Alltag. Kopfhörer mit Noise-Canceling-Funktionen kennen wir schon. Neu sind diverse Mikrofone, die dafür sorgen, dass unsere Bürokollegen oder Mitfahrer in der U-Bahn nicht alles mithören müssen. Wolf-Dieter Roth, Delta Lima 2, Mike Charlie Delta, hat uns gerade einige Lösungen vorgestellt. Die entscheidenden Stellschrauben für das Funktionieren all dieser Techniken sind aber das übertragene Frequenzspektrum, der Frequenzgang und auch die Dynamik. Unsere Mitarbeiterin Eva Maria, Delta Golf 9, Mike Foxtrot Golf, hat sich zu diesen Messgrößen und ihrer Bedeutung für die Übertragungstechnik ein paar Gedanken gemacht.
2: Der Dynamik einer Sendung kommt entscheidende Bedeutung zu, wie stark sich ein Signal über das Rauschen abheben kann. Unter Dynamik versteht man das Verhältnis zwischen den leisesten und den lautesten Stellen einer Übertragung. Die menschliche Sprache hat ca. 25 bis 30 Dezibel Umfang. Bei Musik geht es teilweise deutlich höher, vor allem bei Klassik, da kann das auch schon mal 50 Dezibel werden. Dezibel ist ein logarithmisches Verhältnismaß, ein Faktor. 20 dB bedeutet beispielsweise Faktor 100, 30 dB Faktor 1000. In diesem Zusammenhang möchte ich Ihnen heute ein weiteres wichtiges Kriterium für die Verbesserung einer Übertragungsqualität vorstellen, und das ist die sogenannte Lautheit. Dies ist speziell für die Rundfunkübertragung von großer Wichtigkeit, auch hier bei Radio DARC. Nun, Sie haben richtig gehört, ich spreche von Lautheit, nicht von Lautstärke. Hierunter versteht man eine physiologische Größe. Sie beschreibt, wie man als Mensch die empfundene Lautstärke einer Schallquelle beurteilt. Es ist sozusagen eine Abbildung des subjektiven Lautstärkeempfindens. Es gibt hierfür sogar ein genormtes Messverfahren und eine DIN-Norm, und diese wurde bereits im Jahr 1936 erstmals definiert. Dahinter steckt die Tatsache, dass ein und dieselbe Lautstärke vom menschlichen Gehör unterschiedlich empfunden wird. Ich möchte hier mal ein anschauliches Beispiel aufzeigen. Das Rauschen des Meeres oder eines Wasserfalls kann recht laut sein, wird aber von den meisten Menschen als angenehm und beruhigend empfunden. Verkehrslärm oder sogar ein Sirenenton wirkt äußerst störend, obwohl er vielleicht gar nicht so laut ist. Es kommt also ganz stark auf die Art des Geräusches und auf die spektrale Zusammensetzung an. Die Lautheit hängt ab vom Schalldruckpegel, dem Frequenzspektrum,

Spektrum und dem Zeitverhalten des Schalls. Die Maßeinheit der Lautheit ist das Son. Diese Maßeinheit ist definiert als die empfundene Lautstärke eines Schalls. Ein Son entspricht einem Lautstärkepegel von 40 Dezibel. Ein breitbandiger Schall, der genauso laut wahrgenommen wird wie ein Sinuston der Frequenz 1 kHz mit einem Schalldruckpegel von 40 dB, hat also ein Son. Bei einem Sinuston der Frequenz 1 kHz führt die Erhöhung der Lautstärke um 10 dB zu einer Verdopplung der empfundenen Lautheit. Dieser Zusammenhang entspricht dem sogenannten Stephenschen Potenzgesetz, gilt jedoch nur für mittlere und hohe Lautstärken ab 40 Dezibel. Bei niedrigen Lautstärken führt schon eine geringere Lautstärkenerhöhung als 10 dB zum Gefühl der Verdopplung der Lautheit. Hervorgerufen wird das recht komplizierte Lautheitsempfinden von der Art und Weise der Schallverarbeitung im Innenohr. Dort werden die Schallschwingungen in Nervenimpulse umgewandelt. Je nach Stärke der Erregung der Nervenzellen wird ein Geräusch lauter oder leiser beurteilt. Das steht nicht unbedingt in Zusammenhang mit dem echten physikalischen Schalldruck, der das Ohr erreicht, sondern es kommt eben maßgeblich auf die Zusammensetzung des Schalls an. Generell werden einzelne Sinustöne bei gleichem Schalldruck als lauter empfunden als breitbandiger Schall, wie beispielsweise Sprache oder gar Musik. Und damit sind wir wieder beim Funk. Alle Telegraphisten wissen, dass man Morsezeichen relativ prägnant aus dem Rauschen oder anderen Störgeräuschen heraushören kann. Dies ist eben genau der Funktionsweise des menschlichen Ohrs zu verdanken, der hier sozusagen als natürliches Bandfilter wirkt. Und noch eine weitere Beobachtung bei Phonieverbindungen wird mit der Biologie erklärbar, nämlich dass schmalbandige Frequenzgänge eine höhere Lautheit erreichen als breitbandige. Das ist genau der Grund, weshalb es vorteilhaft sein kann, bei schlechter Übertragungsqualität die übertragene Bandbreite einzuengen. Einmal kann man schmalere Filter im Empfänger einsetzen und zweitens ist der physiologische Effekt der Lautheit deutlich höher. Wenn Sie erfahren wollen, was so richtig viel Lautheit bei einem Musikstück bedeutet, das kann ich Ihnen gleich demonstrieren. Aus Australien kommt die Mutter aller Hardrocks. Hier ist AC/DC mit It's a Long Way to the Top.

Sie hören Radio DRC mit einem Beitrag zur Lautheit einer Übertragung. Hierunter versteht man das subjektive Lautstärkeempfinden eines Schalls. Im Bereich der Musik, Industrie und beim Radio gibt es hier eine sehr unangenehme Entwicklung, den sogenannten Loudness War, den Krieg der Lautstärke. Dieses Phänomen bezeichnet die zunehmende Tendenz, Musik in immer höheren Lautheitspegeln zu produzieren, um einen Klang zu erzeugen, der sich von dem anderer Künstler abhebt. Sie haben sicherlich schon einmal bemerkt, dass Werbung im Fernsehen oder in YouTube-Videos deutlich lauter als das normale Programm klingt, obwohl der Lautstärkeregler des Geräts und die Spitzenaussteuerung gar nicht verändert wurden. Das ist pure Absicht. Mit hoher Dynamikkompression versuchen Werbeproduzenten zu erreichen, dass bestimmte Werbebotschaften aggressiv durchdringen, sozusagen aus dem normalen Programmfluss herausknallen. Die maximale Lautstärke einer Übertragung ist begrenzt und diese Grenze wird in lauten Passagen meistens voll ausgeschöpft. Daher ist es nicht möglich, die Lautstärke an sich zu erhöhen. Stattdessen werden die leiseren Passagen lauter gemacht, was die subjektiv empfundene Lautheit erhöht und technisch eine Reduktion des Dynamikumfangs bedeutet. Auch in Rundfunk und Fernsehen gibt es ungute Bestrebungen, den eigenen Sender lauter als die der Konkurrenz erscheinen zu lassen. Mit Aufkommen der Privatradios in den 80er Jahren brach zwischen den UKW-Radiosendern der oben erwähnte Lautstärkekrieg aus, ein Mittel, um einen Konkurrenzkampf um Bewertung der Hörer für die jeweiligen Sender auszufechten. Bald darauf fingen auch Plattenlabels an, die Lautheit sowohl ihrer LPs als auch der CDs-Produktionen zu erhöhen. Der Hauptgrund für dieses akustische Wettrüsten liegt in den subjektiven Vorteilen der lauter produzierten Variante. Es entsteht nämlich ein subjektiv besserer Höreindruck. Musik, die mit höheren Pegeln aufgenommen wurde, kann leichter in Umgebungen mit höheren Lärmpegeln repliziert werden, etwa im Auto, im Zug oder auf einer geschäftigen Einkaufsstraße. Auch bei Wiedergabesystemen mit geringer Tonqualität, wie zum Beispiel bei Internet-Audio-Streams, bei Telefonen oder wie hier im Kurzwellenradio, werden höhere Pegel als subjektiv besser klingend empfunden. Ein weiterer Grund für das Lautheitsproblem lässt sich bei den Künstlern finden, die zunehmend bestrebt sind, ihre Pegel an die meistverkauften aktuellen CD-Produktionen anzugleichen. Das Ganze hat aber seinen Preis. Hochkomprimierte Musik klingt irgendwie flach, nichts ist mehr definiert, es gleicht einem eintönigen musikalischen Brei, der da auf einen einströmt. Deshalb stößt dieser Lautstärkekrieg vor allem bei Künstlern und führenden Mitgliedern der Musikindustrie auf Kritik. So klagte bereits im Jahr 2006 der Vizepräsident des zur Sonic Music Gruppe gehörenden Labels One Heaven Music in einem offenen Brief den Loudness War an und forderte von Tontechnikern und Künstlern, diese Unsitte zu beenden. Zumindest in Rundfunk und Fernsehen ist der Lautstärkekrieg seit August 2012 durch eine EU-Richtlinie zumindest etwas eingebremst worden. Das wurde durch einen neuen europaweiten Standard erreicht, der sogenannten Aussteuerungsrichtlinie R128. Damit sollte erreicht werden, dass die Tonpegel nach ihrer Lautheit und nicht mehr nach ihrem Spitzenpegel ausgesteuert werden. Dadurch würden stark komprimierte Werbespots künftig nicht mehr lauter als Nachrichten oder Spielfilme klingen. Auch wird es keine starken Lautstärkesprünge zwischen unterschiedlichen Fernsehprogrammen mehr geben. Leider ist diese Aussteuerungsrichtlinie R128 bisher immer nur noch eine Empfehlung und keine verbindliche Vorgabe. Die meisten öffentlich-rechtlichen Sender in Deutschland halten sich freiwillig daran, aber nicht alle. Und Radio DRC? Was machen wir diesbezüglich? Nun, auch unser Sender kommt nicht komplett ohne Dynamikkompression zur Erhöhung der Lautheit aus. Das ist überwiegend der Tatsache geschuldet, dass unsere Hauptsendung auf Kurzwelle ausgestrahlt wird, die nur eine begrenzte Qualität bietet. So ganz ohne NF-Tricks können hier unsere Hörerinnen und Hörer nicht mit einer ausreichenden Durchdringungskraft rechnen. Um aber die Qualität nicht über Gebühr zu verhageln, haben wir seit Anbeginn unsere Sendungen im Jahr 2015 immer mit einem Kompromiss gefahren. Wir komprimieren mit 6 Dezibel, was als sehr moderat gilt. Ich hoffe, das war wieder mal ein spannender Einblick in die Technik und die Kniffe, die wir Funkamateure so jeden Tag anwenden. Schöne Grüße, Eva Maria, Delta Golf 9, Mike Fox Golf.

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1: Das Signal-Rauschverhältnis ist ein ganz entscheidendes Maß für jede Form von Telekommunikation. Jedes Signal muss über kurz oder lang über den Rauschpegel drüber gehoben werden, damit man es dekodieren kann. Dazu haben wir heute einige Beiträge gehört. Das Problem fängt schon beim Ton selbst an. Mit dazu gehört aber natürlich die Wellenausbreitung und dessen Analyse liefert uns deshalb an dieser Stelle wieder unser Funkwetterspezialist Christian Reiber, Delta Lima 8, Mike, Delta Whisky vom HF-Referat des DARC.
2: Ja, und da geht's natürlich letztlich auch immer um den Signalrauschabstand. Ein Signal mit zu geringem Signalrauschabstand, das also schlicht zu wenig Energie hat, um sich ausreichend über den Rauschflur hinwegzusetzen, ist nicht dekodierbar. Und dann gibt's erstmal nur zwei Möglichkeiten, Signal rauf oder Rauschen runter. Beispielsweise kann man eine Richtantenne einsetzen. Oder versuchen, das zu verringern, was man im Englischen so schön treffend Man-Made Noise nennt, also menschengemachtes Rauschen oder kurz QRM. Um zu geringe Signalrauschabstände brauchen sich Sonnenbeobachter nicht viele Gedanken zu machen. Ganz im Gegenteil. Unsere Sonne ist mit ganz, ganz weitem Abstand die stärkste Strahlungsquelle in unserer kosmischen Umgebung und das vom Infrarot bis hin zur Röntgenstrahlung. Infrarot und sichtbares Licht sind für alles Leben auf dieser Erde dabei weitaus am wichtigsten. Mehr als 90% des gesamten Energieausstoßes unseres Zentralgestirns entfallen auf diese Wellenlängen und das mit einer geradezu atemberaubenden Konstanz. Wir interessieren uns hier aber tatsächlich für den Rest, konkret für die extreme Ultraviolett- und Röntgenstrahlung. Die machen zusammen weniger als 100% der Sonnenstrahlung aus, was aber immer noch eine Menge ist. Und vor allem erschafft das die Ionosphäre, weil genau diese Strahlung in diesen Höhen Atome ionisiert und erst dadurch die besonderen Effekte möglich werden, die es Lang-, Mittel- und Kurzwellen erlauben, die Erdkrümmung zu überlisten. Die Intensität der extremen Ultraviolett- und Röntgenstrahlung schwankt stark, eben im Rhythmus des solaren Aktivitätszyklus, und in der letzten Woche ist diese Intensität wieder angestiegen. Unser Maß dafür, der solare Flux, erreichte am Donnerstag 129 Einheiten. Die in den letzten Tagen dominante Region 4507 verschwindet nun auf die Sonnenrückseite. Auf der anderen Seite ist die neue 4513 aufgetaucht und hat mit 3 M-Flares am Donnerstag schon mal eine Duftmarke gesetzt. Am Sonntag wird eine weitere Region zurückerwartet. Die Sonnenaktivität hält daher vorerst das aktuelle Niveau und wird in der Woche zwischen 120 und 140 erwartet. Das Erdmagnetfeld war zunächst sehr ruhig, am Montagabend dann lebhaft und in der Nacht zum Mittwoch sogar leicht stürmisch. Zwei koronale Löcher werden über das Wochenende weiter für etwas Unruhe sorgen. Danach werden wieder ruhige Bedingungen erwartet. Bis 20 Meter öffnen die Bänder zuverlässig, auch 17 Meter wird die meiste Zeit verfügbar sein. Das 15 Meter Band ist eine Wundertüte, in südliche Richtungen sollte es aber oft funktionieren. Darüber wird vor allem wieder die sporadische E-Schicht für die ein oder andere Shortscape-Öffnung sorgen. Die war letzte Woche wieder erfreulich rege, damit kann jetzt allerdings jeden Tag Schluss sein. Nachts reicht die Ionisation in der ersten Nachthälfte noch für das 30-Meter-Band, danach ist 40 Meter das höchste offene Band. Good day, X.

0: Das war's nun für heute. Wir sind leider schon wieder am Ende von Radio DARC angelangt. Die Sendung der vergangenen Stunde war ein Programmbeitrag des gemeinnützigen Deutschen Amateur-Radio-Clubs im Rahmen der Sendefolgen unserer Übernahmepartner. Redaktion und Musikauswahl hatte Rainer Englert, Delta Foxtrot 2, November Uniform. Wir hoffen, die Sendung hat Spaß gemacht. Wenn ja, sagen Sie es doch einfach weiter. Wenn Sie wollen, hören wir uns nächste Woche wieder. Gleiche Zeit, gleiche Frequenz. Radio DARC sendet seine Programmbeiträge europaweit in einer Hauptsendung immer sonntags ab 11 Uhr Lokalzeit auf seinen zwei Kurzwellen 9670 und 6070 kHz über die Sendepartner Encompass Media aus England und Channel 292 in Ingolstadt. Zusätzlich werden unsere Sendungen von mehreren Sendepartnern übernommen und auf UKW, DAB, per Webstream und als Podcast.
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2: Mit Luisa Deppe. Nach einem Hackerangriff auf das Berliner Landesnetz soll nun beim Land Berlin eine Lösegeldforderung eingegangen sein. Das berichtet der RBB. Die Summe, die erpresst würde, ist allerdings nicht bekannt. Die Senatsverwaltung für Verkehr ist betroffen. Vorsichtshalber wurde nach Entdeckung des Angriffs auch die Senatsverwaltung für Stadtentwicklung vom Landesnetz abgekoppelt. Den Hackern sei es gelungen, sensible, personenbezogene Daten über einen Zeitraum von mindestens einer Woche zu stehlen. Ein Notfallstab wurde bereits einberufen. In Cottbus sollen künftig mehr Kameras aufgestellt werden, um Straftaten vorzubeugen. In den letzten Jahren waren die strafbaren Handlungen im videoüberwachten Bereich der Innenstadt zurückgegangen. Allerdings war die Zahl der Straftaten im restlichen Stadtgebiet im gleichen Zeitraum angestiegen, besonders in jenem Teil der Stadt, der an den videoüberwachten Bereich angrenzt. Das Brandenburger Innenministerium weist auf einen möglichen Verdrängungseffekt hin. Innenminister Jan Rettmann hatte bereits Ende April angekündigt, unter anderem mit 9 Videokameras auf eine Serie rechter Strafdelikte in Cottbus zu reagieren. Am Wochenende findet im Jules B. Part im Park am Gleisdreieck das Pistachio Street Festival statt. Besucher und Besucherinnen können von den Essensständen diverse Variationen der Pistazie probieren. Die beliebte Nuss eignet sich als Geschmacksgeberin für süße und herzhafte Kost. Deshalb findet man sie auf dem Festival als Guacamole, als Füllung in Weinblättern, aber natürlich auch in Eisbechern. Laut der offiziellen Website der Hauptstadt kostet der Eintritt 6 Euro. Das Food Festival geht am Samstag und Sonntag von 12 bis 22 Uhr.
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2: In Berlin und Brandenburg werden heute Temperaturen bis 24 Grad erwartet. Am Nachmittag und Abend steigt die Regenwahrscheinlichkeit auf 25%. In der Nacht kühlt es herunter auf 17 Grad.
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1: Mit Luisa Deppe. Nach einem Hackerangriff auf das Berliner Landesnetz soll nun beim Land Berlin eine Lösegeldforderung eingegangen sein. Das berichtet der RBB. Die Summe, die erpresst würde, ist allerdings nicht bekannt. Die Senatsverwaltung für Verkehr ist betroffen. Vorsichtshalber wurde nach Entdeckung des Angriffs auch die Senatsverwaltung für Stadtentwicklung vom Landesnetz abgekoppelt. Den Hackern sei es gelungen, sensible, personenbezogene Daten über einen Zeitraum von mindestens einer Woche zu stehlen. Ein Notfallstab wurde bereits einberufen. In Cottbus sollen künftig mehr Kameras aufgestellt werden, um Straftaten vorzubeugen. In den letzten Jahren waren die strafbaren Handlungen im videoüberwachten Bereich der Innenstadt zurückgegangen. Allerdings war die Zahl der Straftaten im restlichen Stadtgebiet im gleichen Zeitraum angestiegen, besonders in jenem Teil der Stadt, der an den videoüberwachten Bereich angrenzt. Das Brandenburger Innenministerium weist auf einen möglichen Verdrängungseffekt hin. Innenminister Jan Rettmann hatte bereits Ende April angekündigt, unter anderem mit 9 Videokameras auf eine Serie rechter Strafdelikte in Cottbus zu reagieren. Am Wochenende findet im Jules B. Part im Park am Gleisdreieck das Pistachio Street Festival statt. Besucher und Besucherinnen können von den Essensständen diverse Variationen der Pistazie probieren. Die beliebte Nuss eignet sich als Geschmacksgeberin für süße und herzhafte Kost. Deshalb findet man sie auf dem Festival als Guacamole, als Füllung in Weinblättern, aber natürlich auch in Eisbechern. Laut der offiziellen Website der Hauptstadt kostet der Eintritt 6 Euro. Das Food Festival geht am Samstag und Sonntag von 12 bis 22 Uhr.
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1: In Berlin und Brandenburg werden heute Temperaturen bis 24 Grad erwartet. Am Nachmittag und Abend steigt die Regenwahrscheinlichkeit auf 25%. In der Nacht kühlt es herunter auf 17 Grad.
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8: Hallo an diesem schönen Freitagabend aus dem MIZ in Potsdam-Babelsberg. Heute sind für euch im Studio Luise.
9: Und Sandra, hallo.
8: Hi, das ist deine erste Sendung, Sandra, oder? Wie geht es deiner Nervosität?
9: Ach, es geht eigentlich. Also ich bin schon ein bisschen aufgeregt, aber auf eine positive Art. Und das ist ja eigentlich etwas Schönes. Aber mal sehen oder hören, wie es dann läuft.
8: Du wirst das rocken. Und es ist mir eine Ehre, dass ich deine erste Sendung mit dir bestreiten darf.
9: Ja, Luise, mit dir an meiner Seite kann es natürlich nur gut werden. Da mache ich mir gar keine Sorgen. Umso besser, dass wir heute wieder ganz viel Gesprächsstoff mitgebracht haben.
8: Ja, eine ganze Stunde von Couch FM mit vielen verschiedenen Beiträgen, von Unithemen wie Erasmus und Mensa bis hin zu einem Feature zur Berliner Stadtmission und einer waschechten Verschwörungstheorie, die wir vermutlich alle kennen. Mit der Frage, gibt es Bielefeld jetzt nun oder gibt es es nicht? Aber bevor wir uns die verschiedenen Themen stürzen, kommt hier erstmal ein bisschen Musik für eure Ohren.

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1: Das war die schwedische Künstlerin Jäger, ich hoffe, ich spreche sie richtig aus, mit ihrem Song Baywatch. Den Song findet ihr auf einer im April erschienenen Album, Pirate Bay. Ich kannte die Plattform zwar nicht, wahrscheinlich bin ich zu jung dafür, aber es soll scheinbar eine Anspielung auf die populäre Piraterie-Plattform der 2000er mit dem Namen Pirate Bay anspielen. Und falls euch der Song gefallen hat, Jäger spielt die erste Show ihrer Tour am 30. November hier in Berlin in der Kantine am Berghain. Also kauft Tickets, falls euch die Musik gefallen hat. Und ich muss bei dem Titel direkt an die Serie Baywatch denken. Es soll, glaube ich, ja auch ein Wortspiel aus Bay Before Anyone Else und Baywatch sein. Hast du die Serie geguckt, Sandra?
2: Ach, nee, die Serie habe ich nicht geguckt. Aber irgendwann mal diesen schlechten Comedy-Film mit Dwayne Johnson.
1: Kenne ich nicht.
2: Aber ja, sei froh.
1: Baywatch spielt ja meines Wissens am Meer oder zumindest am Strand oder ähnliches.
2: Ja, ich glaube Malibu oder so. Aber ich kenne aus der Originalserie auch wirklich nur die Slow-Motion-Clips von Pamela Anderson. Das passt auf jeden Fall zu Bay as in Before Anyone Else.
1: Ja, ich weiß es nicht, wie es dir geht, aber ich muss bei Meer und Strand immer am Sommer und Urlaub denken.
2: Irgendwie denke ich vor allem an Möwen und kalten Wind. Sonne und Urlaub klingt da natürlich ein bisschen besser.
1: Hast du irgendwelche Sommerurlaubs oder vielleicht auch Strandpläne, die noch bevorstehen?
2: Richtige Urlaubspläne habe ich nicht, aber ich werde bestimmt nochmal meine Familie in Rostock besuchen. Das ist natürlich praktisch, wenn man vom Meer kommt, dann hat man den Strand immer gleich um die Ecke. Und wie sieht's bei dir aus?
1: An den Strand geht's für mich dieses Jahr nicht mehr wirklich, aber dafür war ich dieses Jahr schon in einer Stadt, die quasi am Meer liegt. Ich bin einige Monate nachdem ich mein Auslandssemester beendet habe, in meine Erasmus-Stadt Kopenhagen zurückgekehrt. Und weil das schon eine etwas seltsame Erfahrung ist, habe ich mich entschlossen, darüber zu reden. Aber hört doch gerne selbst.
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4: Ich habe ungefähr 10 Monate gebraucht, bis ich nach Prag zurückgekehrt bin, nachdem ich wieder in Deutschland war.
1: Es ist kurz nach 7:30, als ich das Haus verlasse, um mich auf den Weg zum Bahnhof zu machen. Während ich kurz später die Stufen zur U-Bahn herunterlaufe, bin ich seltsam nervös. Wie wird es sein, nach einiger Zeit wieder in seine Erasmus-Stadt zurückzukehren? Wieder die Orte zu besuchen, an denen man mit Freunden geredet, gelacht, einen Kaffee getrunken hat? Das sind die Fragen, die mir auf dem Weg zum Bahnhof und auch in den Tagen, bevor ich mich das erste Mal auf den Weg zurück in meine Erasmus-Stadt Kopenhagen gemacht habe, durch den Kopf gegangen sind.
4: Ich hatte ein bisschen komplizierte Gefühle, weil es natürlich auch ein sehr nostalgiegeladener Besuch war.
1: Komplizierte Gefühle, ja, die hatte ich wohl auch. Gar nicht so sehr auf der Zugfahrt nach Kopenhagen, sondern vielmehr in den Wochen und Tagen davor. Es wird auch das erste Mal sein, dass ich ein paar Freundinnen, die ich dort kennengelernt habe, wiedersehe. Auch wenn wir zwischendurch immer wieder miteinander geschrieben haben, frage ich mich, ob es sich anders anfühlen wird. Als ich am nächsten Morgen dann in Kopenhagen Süd ankomme, nehme ich erstmal die S-Bahn, um zum Hauptbahnhof zu kommen. Und irgendwie ist es ganz passend, dass die Linie, die ich nehme, jene ist, die ich Monate zuvor immer so für meinen Uni-Weg genutzt habe. Ich bin nach der Nachtzugfahrt zwar unendlich müde, aber auch unendlich bereit, die Stadt wieder zu entdecken. Und nachdem ich mir einen viel zu teuren Kaffee am Hauptbahnhof geholt habe, beschließe ich, das gute Wetter und die morgendliche Ruhe zu nutzen, um den Tivoli-Park herumzuspazieren. Um diesen Park herumzulaufen, versetzt mich irgendwie ein paar Monate zurück in der Zeit. Während ich an dem hohen Zaun entlanglaufe, erinnere ich mich an ein Wochenende zu Beginn meines Erasmus-Semesters, als ich mit Freundinnen, die ich damals wahrscheinlich gerade mal so 2 Wochen kannte, einen ganzen Tag in diesem Freizeitpark verbracht hatte. Es war so die Zeit, als es langsam kühler wurde, aber man noch so einen gesamten Tag mit dünner Jacke draußen bleiben konnte. Damals waren die Bäume noch grün gewesen und als ich dann Ende Januar abgereist bin, war alles kahl. Jetzt blühten die Bäume und Büsche im Tivoli-Park und auch wenn es sich in dem Moment nicht anfühlt, als wäre überhaupt Zeit vergangen, sagen die Büsche und Sträucher doch etwas anderes. Natürlich dreht sich die Zeit weiter und die Stadt geht ihrem gewohnten Rhythmus auch ohne einem nach. Aber das Gefühl ist trotzdem seltsam. Das erzählt mir auch Lilly, die ich zu ihrer Rückkehr in ihre Erasmus-Stadt interviewt habe.
4: Auf der einen Seite, dass diese Stadt ohne mich fortexistiert. Ich habe manches der Sprache wieder verstanden. Ich wusste noch meine Wege, die ich damals immer zurückgelegt habe. Und eben das Umfeld, in dem diese Freundschaft entstanden ist, war noch da. Aber sehr viel anderes war ganz anders.
1: Das gesamte Wochenende fühle ich mich, als sei ich nie weg gewesen. Alles wirkt noch vertraut und irgendwie auch heimisch. Die Wege, die Sprache, aber auch die paar Freundinnen, die ich kennengelernt habe und die noch da geblieben sind. Und gleichzeitig ist da doch ein winziger Teil in mir, der mir immer wieder sagt, dass ich nur als Touristin hier bin.
4: Aber sehr viel anderes war ganz anders. Ich habe mich nicht mehr so zugehörig gefühlt wie zum Zeit meines Erasmus-Semesters, weil ich eben nicht mehr da gewohnt habe, weniger von der Sprache verstanden habe und eher in einem touristischen Kontext dann wieder da war.
1: Vielleicht gibt einem dieses Gefühl aber auch nochmal eine ganz andere Perspektive auf die Stadt. Trotz dieses kleinen touristischen Gefühls haben wir beide die Zeit ja nicht mit Sightseeing verbracht. Ich habe im Voraus bewusst nicht viel geplant, weil ich mich deutlich mehr durch die Stadt treiben lassen wollte. Gleichzeitig wollte ich aber auch Dinge unternehmen, die ich während meines Erasmus nicht geschafft habe. Ich war an diesem Wochenende zum Beispiel endlich in einem der Hafenbäder baden. Und auch wenn das Wetter nur so mäßig und das Wasser eiskalt waren, habe ich mich danach seltsam belebt gefühlt. Und ich kann an diesem Wochenende auch endlich einen Abend im Hinterhof des Studenterhuset verbringen. Das Studenterhuset war während meines Aufenthalts irgendwie so mein Dreh- und Angelpunkt. Hier konnte man lernen, Kaffee oder alkoholische Getränke trinken, Freunde treffen oder beispielsweise einmal im Monat beim Karaoke-Event mitmachen. Das war mein persönliches Highlight. Und den Hinterhof kann man sich so ein bisschen vorstellen wie die Hackeschen Höfe. An diesem Wochenende erlebe ich viel Vertrautes, aber auch Neues und auf jeden Fall durchlebe ich unzählige Emotionen. Ich rede viel mit Freundinnen über unsere Leben und alles andere. Ich mache Dinge, die ich während meines Erasmus-Aufenthalts nicht geschafft habe. Aber ich mache eben auch Dinge, die ich vor ein paar Monaten schon gemacht habe. Ich bin irgendwie Touristin in einer Stadt, in der ich mich nur zu so einem sehr kleinen Teil wie eine Touristin fühle. Alles an diesem Wochenende und an der Stadt fühlt sich vertraut an. Vielleicht liegt es daran, dass seit meinem Aufenthalt kein Jahr, keine 10, sondern nur 5 Monate vergangen sind, vielleicht auch nicht. Am Ende des Wochenendes fällt mein Abschied aufgrund von Problemen mit dem Zug eher knapp aus, aber es nimmt dem Ganzen auch diese starke Emotionalität. Trotzdem fühlt sich der Abschied nochmals entscheidender an. Kurz nach diesem Wochenende kehren auch die verbliebenen Freundinnen in ihre Heimatstädte zurück und ich weiß nicht, wann ich das nächste Mal nach Kopenhagen zurückkommen werde.
4: Genau, weil ich dann die Stadt nochmal verlassen habe und es dann auch noch ein bisschen endgültiger erschien. Auf der einen Seite, dass diese Stadt ohne mich fortexistiert, aber auf der anderen Seite war es auch sehr positiv, weil ich diese Hemmschwelle das erste Mal überwunden habe und mir jetzt vorstellen kann, dass ich sehr viel einfacher so auf der emotionalen Seite wieder zurückkehren kann für ein Wochenende.
1: Natürlich ist es am Ende eine sehr individuelle Erfahrung und Entscheidung, in seine oder ihre Erasmus-Stadt zurückzukehren. Jede Person wird eigene Gedanken, Gefühle und Erfahrungen dazu haben. Ich aber bin froh, diesen Schritt gegangen zu sein.
4: Ich würde auf jeden Fall empfehlen, in seine Erasmus-Stadt zurückzukehren, um in Kontakt zu bleiben mit der Stadt und auch mit den Freunden oder Bekanntschaften, die man da gefunden hat. Und natürlich auch den eigenen Bezug zu der Kultur des Erasmus-Landes oder der Erasmus-Stadt, den man für sich selbst gefunden und aufgebaut hat, auch nicht zu verlieren, sondern da irgendwie regelmäßig anknüpfen zu können.
1: Redaktion: Luise Siesbüttel. Schnitt und Editing: Luise Siesbüttel. Es ist schon ein bisschen lustig, seinen eigenen Beitrag an- und abzumoderieren und ich hoffe, ich gehe noch niemandem mit meiner Stimme auf die Nerven.
4: Ach, Quatsch.
1: Danke. Aber irgendwie ist es auch ganz passend, weil es vor 2 Tagen genau 1 Jahr her war, dass ich nach Kopenhagen bin und deswegen ist es so Jubiläum. Vielleicht war der Beitrag ja auch ein Anreiz für kommende Urlaubspläne von Ex-Erasmus-Studenten. Sag mal, Sandra, hast du vor, ein Auslandssemester zu machen?
2: Ja, schon. Aber ich weiß noch nicht so richtig, wann ich das reinquetschen soll. Im Bachelor werde ich es wohl nicht mehr schaffen, aber dann im Master hoffentlich. Ich stelle mir bloß die Auswahl der Stadt sehr schwierig vor. Wie bist du denn eigentlich zu Kopenhagen gekommen?
1: Boah, das ist eine gute Frage. Ich weiß es auch nicht mehr so genau, ob ich das so gut begründen kann. Also erstmal stand auf der Liste der Partnerunis für mein Fach und deswegen stand es schon mal zur Auswahl. Und dann war ich tatsächlich in dem gleichen Jahr, in dem ich mich beworben habe, schon mal da und fand es irgendwie sehr, sehr schön. Aber man musste auch keine andere Sprache lernen, also im Gegensatz zu Frankreich und Französisch zum Beispiel. Also man musste nur Englisch können, das war auch schon mal ein Pluspunkt. Letztendlich war es aber irgendwie so ein Gefühl, das mich dahin gezogen hat, das ich nicht wirklich irgendwie begründen kann.
2: Ja, also das mit der Sprache ist natürlich praktisch. Das kommt wahrscheinlich auch ein bisschen drauf an, ob man tatsächlich studieren will oder einfach nur Spaß haben.
1: Ja, wobei ich nicht weiß, ob man das vorher wirklich weiß. Also mein Plan war eigentlich auch eher Spaß zu haben und Uni nebenbei zu machen. Und ich habe auf jeden Fall sehr viel erlebt und unternommen. Aber die Uni war trotzdem sehr intensiv. Ich habe mich immer gefragt, wie Leute ein ganzes Semester nur Party machen können. Aber vielleicht ist es mein eigenes Problem und Anspruchsdenken an mich selbst. Eine Freundin hat es mal sehr schön beschrieben als intensive Zeit in jegliche Richtung.
2: Oh, sehr schön gesagt. So oder so sind alle Erasmus-Studis mit Abschieden und Neuanfängen konfrontiert. Fast ein bisschen wie bei einem Beziehungsende. Passend dazu jetzt ein Lied von der Queen of Breakup Songs, Ariana Grande mit Oh Well.

0: Das war AB-Syndrom mit ihrem Song Was ich sehe. AB, das steht für Anton und Bennett. Und tatsächlich machen die beiden vom Musikvideo bis Produktion alles in Eigenregie. Auch bei ihrem neuen Album Abriss, das heute frisch erschienen ist.
1: Wenn euch der Song gefallen hat, hört gerne das Album rein. Im Oktober touren AB-Syndrom nämlich durch Deutschland, unter anderem auch in Berlin. Heute also das neue Album und morgen dann etwas ganz anderes. Der letzte Samstag im August ist Welttag des Speziesismus. Luise, ist dir der Begriff schon mal begegnet?
0: Nein, beziehungsweise nur im Zuge dieser Sendung. Und zu meiner Schande musste ich gestehen, dass ich erst dachte, dass das etwas mit dem Getränk zu tun hat. Spoiler hat es nicht, aber es hat für viele Lacher gesorgt.
1: Ja, auf jeden Fall. Wobei es tatsächlich auch einen Welttag der Limonade gibt, aber am 20. August, den haben wir jetzt leider verpasst.
0: Schade.
1: Ja, tatsächlich, aber bezeichnet Speziesismus die Diskriminierung von bestimmten Tieren basierend auf ihrer Artenzugehörigkeit. Also so ein ganz klassisches Beispiel wäre Haustiere versus Nutztiere.
0: Also Katzen versus Kühe oder Schweine zum Beispiel.
1: Ja, ganz genau. Der Welttag soll vor allem dafür dienen, auf Speziesismus aufmerksam zu machen und aktiv zu werden.
0: Also falls euch das interessiert, könnt ihr euch diesbezüglich ja noch weiter informieren. Der Welttag ist dann morgen.
1: Um Aktivismus und ehrenamtliches Mitwirken geht es auch in unserem nächsten Interview, allerdings in eine ganz andere Richtung. Narime, Lani, Pia und Falk haben gemeinsam Mitarbeitende der Berliner Stadtmission bei ihrer Arbeit begleitet, die in über 90 Einrichtungen Hilfe für Menschen in Notlagen anbietet.
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3: Wir nehmen hier jeden, also die Menschen dürfen kommen mit Hund, Maus, Katze, Frettchen. Die dürfen betrunken sein und kaum noch stehen können. Alle dürfen rein. Ja, wir wollen hier den Menschen allen auf Augenhöhe begegnen. Dazu gehört das auch, dass wir die obdachlosen Menschen hier unsere Gäste nennen. So sehen wir unsere Rolle. Wir sind die Gastgeber, sie sind unsere Gäste, übernachten bei uns, werden bewirtet, bekommen was für Leib und Seele und hoffentlich können wir ihnen damit den Tag oder die Nacht gut gestalten.
4: Trotz des sehr breiten Hilfsangebots in Berlin, von dem uns Frau Breuer berichtet hat, geraten Menschen in schwierigen Lebenslagen oft sehr viel schneller in die Obdachlosigkeit als oft erwartet.
3: Ich habe da beispielsweise eine Geschichte von einer Frau, das ist letztes Jahr passiert. Der Mann ist gestorben, war ein Handwerker und die Frau war auf einmal mit drei Kindern alleine. Der hatte sich immer um die Finanzen, um die Versicherung, um alles gekümmert. Die war total überfordert. Zusätzlich zu drei Kinder haben keinen Vater mehr und sie hat ihren geliebten Ehemann verloren. Kamen dann eben noch irgendwelche Briefe mit Forderungen, mit Mahnungen. Damit war die überfordert, hat irgendwann die Briefe nicht mehr geöffnet. Dann kam irgendwann das Amt und hat die Wohnung gefändet. Oh, da sind ja noch drei Kinder. Die Kinder wurden einkassiert, weil es keine Einrichtung für Familien gab, die frei waren. Und die Frau ist unter der Brücke gelandet. Diesen Scherbenhaufen zusammenzukratzen, der Frau und den Kindern wieder eine Wohnung zu geben, das hat 5 Jahre gedauert.
4: Hinter dem Haus sind die 3 Kältebusse der Stadtmission geparkt. Sie sind jede Nacht im Winter in Berlin unterwegs, um obdachlosen Menschen durch die Kälte zu helfen. Und direkt daneben finden sich bereits Leute in einer kleinen Schlange vor der Kleiderkammer der Stadtmission ein.
5: Hallo.
3: Wir sind nur ganz kurz mal hier. Die Kolleginnen und Kollegen haben so ein Tablet. Die gehen dann zu den Gästen, fragen, wie heißen sie, gucken, war der die Woche schon da oder nicht. Das wird dann eingetragen. Dann werden die Leute gefragt, was sie wollen. Man sieht hier gerade, der Herr probiert jetzt gerade eine Hose an. Der wollte eine Hose haben. Socken, Schuhe, was auch immer sie wollen. Falls wir haben, können sie das haben. Wenn wir die Dinge nicht haben, ganz dramatisch sind oft Unterwäsche zum Beispiel. Die Leute kommen und sagen, wir wollen gleich im Hygienecenter duschen oder in der Notunterkunft. Haben sie eine Unterhose für uns? Und wenn wir dann sagen, nee, tut uns leid, dann sagen die, ja, aber wir haben die schon eine Woche an. Das ist halt echt tragisch und auch traurig. Ne? Kommt mal mit rein. Hier oben in den durchsichtigen Kisten sind die Unterwäschekisten.
6: Mhm. Also, ja, da sieht man schon, wie es aussieht.
3: Da ist nichts. Ne? Größe M ist nichts, Größe S ist auch nichts, L ist auch leer, XL haben wir einen Schlüpper. 80% der Leute auf der Straße sind Männer, 20% sind Frauen. Das heißt, wir haben einen enormen Bedarf an Männerkleidung. Wir bekommen sehr viele Spenden für Frauen. Also bei Frauen haben wir eigentlich immer genug, aber bei Männersachen sind wir wirklich immer an der Kante, weil eben der Bedarf sehr, sehr groß ist. Viele Leute kommen und wir so viele Spenden von Männern nicht bekommen. Hier sehen wir die Jacken. Da ist ein bisschen mehr als bei den Schuhen, aber wenn ich mal zähle, 2, 4, 6, 8, 10, 12 Männerjacken, also die sind in der nächsten Stunde weg, würde ich sagen. Ne?
4: Ein paar Türen weiter bereitet das Küchenteam die tägliche Verpflegung vor.
7: Wir sind hier eine Zentralküche, machen hier Lebensmittel für die Notübernachtung, Hygieneartikel für die Notübernachtung und warmes Essen. 700 Essen sind das momentan. Unsere Höchstleistung, die wir bringen können, liegt bei etwa 1000. Weihnachten machen wir so um die 1200, aber das ist dann Ausnahme, das kriegen wir dann auch hin, aber das kann man dann nur einen Tag machen. Das würde dann eben halt auf Dauer, wird das auf Material und eben halt Mitarbeiter gehen. Und wir legen sehr viel Wert darauf, dass die eben halt auch was Ordentliches bekommen. Das heißt, die brauchen Eiweiß, die brauchen Kohlenhydrate und die brauchen Vitamine. Und es setzt sich ungefähr so zusammen, dass wir ungefähr ein Viertel bis ein Drittel verwertbares Material aus Spenden bekommen und zwei Drittel kaufen wir dazu. Weil wir es einfach nicht als Spende bekommen oder so, wir brauchen es aber, weil wir sonst unsere Mission nicht erfüllen können.
4: Doch so professionell wie die Hilfe auch organisiert ist, sie bleibt spendenfinanziert und stößt damit immer wieder an die Grenzen des Machbaren. In Berlin fehlen tausende Schlafplätze für die geschätzt 6000 Menschen auf der Straße. Und wie hart das Leben dort draußen wirklich ist, daran erinnert uns, was uns Frau Breuer in der Notunterkunft im Keller des Gebäudes gezeigt hat.
3: Man sieht hier hinten noch das Kreuz, das ist unser Erinnerungskreuz. Da stehen die Daten und die Namen von Leuten, die verstorben sind, mit Geburtsdatum und Todesdatum, falls wir es wussten. Und man sieht, Leute, die auf der Straße leben, werden nicht alt. Ne? Hier haben wir jemanden, der ist 69 geboren, der Miroslav, und 2018 gestorben. Oder hier haben wir jemanden, den Fabian, 84 geboren und 2025 dieses Jahr gestorben. Ja. Ein sehr junger Mensch, also... Das Leben auf der Straße macht die Leute auch kaputt. Ne? Die Gesundheit ist angeschlagen, Psyche ist angeschlagen. Genau, also wir sehen, ne, alle möglichen Namen aus aller Welt und eben auch viele Leute, die nicht mehr unter uns sind. Also obwohl Berlin ein total gutes und weitreichendes Hilfesystem hat für obdachlose Menschen, gucken wir als Berliner Stadtmission total mit Sorge in die Zukunft. Es gibt immer weniger Geld, soziale Projekte werden gekürzt und auch wir haben schon Kürzungen hinnehmen müssen. Zum Beispiel in unserer Beratungsstelle für wohnungslose Menschen in der Levezzostraße ist eine Stelle unbesetzt. Das klingt jetzt nicht viel, ne? Aber wir sind eben auch kein Konzern mit 1000 Mitarbeitern. Und wenn von einer Handvoll Leute einer fehlt, dann macht sich das durchaus im Angebot bemerkbar. Und wir gucken eben mit Sorge in die Zukunft, weil wir nicht wissen, was für Kürzungen da noch auf uns zukommen und hoffen, dass ja die Obdachlosenhilfe weiterhin eine der Prioritäten auch bleibt.
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1: Falls ihr euch nach diesem spannenden Einblick vorstellen könnt, ehrenamtlich aktiv zu werden, informiert euch am besten einfach mal online. So viele kleine Vereine suchen immer nach engagierten Menschen, bestimmt auch in eurer Nähe. Ansonsten könnt ihr euch auch zum Beispiel ganz einfach auf der Website der Berliner Obdachlosenhilfe für Schichten an der Essensausgabe eintragen. Das ist auch einmalig möglich, falls ihr helfen wollt, aber zeitlich nicht so flexibel seid. Hast du dich schon mal ehrenamtlich engagiert, Luise?
0: Sad, cut her. Kleiner Scherz. Nein, leider bis jetzt nicht. Ich wollte vor vielen Jahren mal in einer Unterkunft für geflüchtete Menschen aushelfen, aber ich glaube, ich war damals einfach viel zu jung oder sie brauchten keine Leute. Mhm. Jedenfalls ist nichts draus geworden.
1: Ja, ich finde Ehrenämter total gut, um etwas für die Gesellschaft zu machen und gleichzeitig neue Leute kennenzulernen. Also mir hat es jedenfalls total geholfen, als ich neu nach Berlin gezogen bin. Natürlich muss man aber auch die Kapazitäten dafür haben.
0: Das stimmt. Wenn man zum Beispiel einen Vollzeitjob hat, ist es ja nicht immer einfach, noch ein Ehrenamt nebenbei auszuleben.
1: Ja, auf jeden Fall. Und Sachen wie unbezahlte Care-Arbeit sind ja auch quasi schon ein Ehrenamt. Naja, nach diesen ernsteren Themen gibt es jetzt erstmal ein bisschen entspannte Musik für euch. Hier kommt Bonobo mit seiner neuen Single Talk to Me.

0: Nach dieser musikalischen Einlage von Bonobo mit Talk to Me und Jay Bernhardt mit Love is on my mind, hört ihr jetzt erstmal wieder uns. Luise, wir haben ja eben schon über Speziesismus gesprochen, anlässlich des Welttags morgen. Ernährst du dich vegetarisch oder vegan?
1: Nee, offiziell nicht. Ich erkläre gleich warum. Ich hatte aber in meinem Leben immer wieder Phasen, in denen ich mich vegetarisch ernährt habe. Aber ich kaufe mir eigentlich selbst nie Fleischprodukte und esse eher dann außer Haus ab und zu mal Fleisch. Deswegen offiziell nicht. Aber wie ist bei dir?
0: Ich ernähre mich schon ziemlich lange vegetarisch. Unsere Mensa an der HU setzt ja auch auf komplett vegetarische und vegane Auswahl.
1: Ja, wobei, glaube ich, nur die eine. Meines Wissens hat eine mindestens ab und zu mal so Fleischgerichte.
0: Ah, okay. Ja, ich war bis jetzt nur in der Mensa Süd. Naja, ich kann mir vorstellen, dass es Leute gibt, die sich darüber beschweren oder auch über ganz andere Sachen. Wie stehst du eigentlich zu unseren neuen Pommes?
1: Ich vermisse die alten. Die waren irgendwie auch schöner anzusehen. Ich muss auch sagen, ich kann verstehen, wieso Leute sich beschweren. Mich persönlich stört es gar nicht, dass es keine Fleischgerichte gibt. Aber manche der Gerichte wirken und schmecken nicht so super ansprechend. Hast du die neuen Pommes denn schon gekostet?
0: Noch nicht, aber jetzt bin ich definitiv neugierig. Die müssen wir auf jeden Fall mal zusammen verkosten. Aber vorher ermöglicht uns CouchFM einen Einblick hinter die Kulissen. Unser Couchy hat sich angeschaut, was und wer beim Mensa-Betrieb so alles dazugehört. Hören wir mal rein.
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3: 6.30 Uhr, Dienstagmorgen. Es ist kalt draußen ohne Ende. Ich würde am liebsten wieder in meinem Bett zu diesen studentisch unmenschlichen Zeiten. Aber es gibt schon Leute, die für uns hier arbeiten, damit wir Studenten gleich was zu essen kriegen. Ich bin in der TU-Mensa an der Hardenbergstraße und werde jetzt gleich mal dem Studentenwerk über die Schultern gucken, wie denn unser täglich Essen entsteht. Aber zunächst, glaube ich, muss ich mich umziehen. Bis gleich. So, ich habe mich umgezogen und da drüben geht's gleich los. Wir werden heute das Mensa-Team der TU Hardenberg begleiten. Schauen wir mal, was da so los ist. Hier wird's schon lauter. Ich suche jemanden. Ach, da hinten. Ich bin jetzt bei der
4: Janet.
3: Du hast gerade gesagt, eine riesengroße Waschmaschine.
4: Eine Salatwaschmaschine ist das. Der Arbeitsschritt ist, vorher wird sie vorgewaschen, der Salat wird vorgewaschen. Er geht in ein Sieb und kommt anschließend hier rein.
3: Das sieht tatsächlich aus wie meine Waschmaschine. Da würde ich meine 20 Kilo Wäsche rein.
4: Ja,
3: genau.
4: Würde ich dir aber hauen, wenn du das machst.
3: Dann geht's rauf zur Anrichte. Und da werde ich dann jetzt mal hingehen, weil da muss ich ja dann auch noch schneiden. So, das heißt, ich schneide die Gurke der Länge nach auf und muss jetzt in der Mitte das Weiche in so einem V-Schnitt rausmachen.

0: Okay, das wird eine Möhre. Ja, gar nicht so recht. Hände wieder weg vom Messer. Gut. Und noch einen. Jetzt haben wir ganz lange, dünne Möhrensticks.
1: So, jetzt werde ich einen Teller zubereiten. Also, auf den Teller kommen Salatblätter. Jetzt kommen dazu 1, 2, 3 Tomaten. Und ich muss jetzt einmal hier den Quark. So, und jetzt dekorieren wir den Teller mit den gerade geschnibbelten Sachen. Also, es kommen rote Paprika in der Seite rein. Es kommen Möhren in die Seite reingesteckt. Eine Gurke und gut. Und dann müssen wir jetzt noch gelbe und grüne Paprika dazu. Und schon ist ein Salatteller fertig. Mein eigener Salatteller, den ich gerade selber gemacht habe, der gleich irgendeiner von euch in die Mensa zu essen bekommt. Das da vorne ist der Sven. Und der Sven ist verantwortlich für das Klimaessen. Ich werde ihn jetzt mal vorsichtig stören. Hi Sven.
2: Hi. Also, in Epoch seit, also ich habe hier damals gelernt, seit 1996. War dann zwischenzeitlich 7 Jahre im Hotel noch. Habe mich ein bisschen weiterentwickelt, bin dann danach wieder zurück. Heute gibt es einen Kürbiseintopf mit Champignons und Buchweizen.
1: So, wir sind fertig für heute. Die Kollegen aus der Mensa noch nicht, die haben nur Mittagspause. Aber unser Klimabaumessen ist fertig. Ich habe auch was für den Maxim, mein Kameramann, mit dabei und wir gehen jetzt essen, oder? Es ist tatsächlich geschafft. Es ist ganz schön anstrengend, hier den ganzen Tag das Essen zu kochen. Ich bin unter dieser Plastikschutzhülle extrem geschwitzt und fertig. Aber unser Essen und selbst gekocht ist sowieso noch mal 10-mal geiler. Aber das ist das Klimaessen. Alles frisch, alles regional, alles von hier. Maxim, guten Hunger.
3: Anni, lass dir schmecken.
1: Ja.
4: Bei so viel Gerede über Essen kriege ich richtig Hunger. Hast du einen Lieblingssnack, Luise?
5: Ja, tatsächlich ja. Sollte jemand von meinen Freunden hören, wird das jetzt wahrscheinlich nicht überraschend sein. Gewürzgurken oder eher Cornichons, spricht man die so aus?
4: Ach, Gewürzgurken sind so lecker. Ich habe heute Morgen erst welche gegessen. Aber du hast nicht zufällig so ein Glas dabei, oder?
5: Nee, leider nicht. Aber beim nächsten Picknick bringe ich die mit. Dafür habe ich eine Packung Kekse mit.
4: Boah, das klingt auch gut. Und während ich jetzt heimlich Luises Mitbringsel verputze, steht für euch noch ein wenig Musik auf der Speisekarte. Hier ist Ren for Short mit Annie Get Your Gun.

0: Das war Lendi Hecht mit Lucky Now. Am 17. September spielt die Musikerin in Berlin, übrigens auch im Schokoladen. Jetzt aber mal ein ganz anderes Thema. Was ist die erste Verschwörungstheorie, die dir jetzt gerade so einfällt?
1: Oh Gott, wahrscheinlich irgendwas mit der Mondlandung oder Echsenmenschen.
0: Fallen dir sonst noch ein paar ein? Also vielleicht auch eine, die für dich fast realistisch oder logisch wirkt?
1: Es gibt sehr viele interessante Verschwörungstheorien um den Tod von Marilyn Monroe, die besagen, dass es eben nicht nur ein Suizid war. Zum Beispiel glauben einige Leute, dass die Kennedy-Brüder eine Rolle bei ihrem Tod gespielt haben, da sie wohl angeblich mit beiden Brüdern Affären hatte. Naja, die ganze Monroe-Sache ist so ein richtiges Rabbit Hole. Fällt dir denn eine ein, die dir besonders in Erinnerung geblieben ist?
0: Lustigerweise habe ich dieses Semester ein Seminar zum Thema belegt. Die Hälfte habe ich schon wieder vergessen. Aber mir würde spontan jetzt die Theorie einfallen, dass Selena Gomez eigentlich vor Jahren an ihrer Erkrankung gestorben ist und angeblich von einem Klon ersetzt wurde. Oder eben eine, die ich bis vor ein paar Tagen gar nicht so sehr für eine Verschwörungstheorie als für einen Scherz gehalten habe, die Existenz von Bielefeld. Unser Couchy Caro hat sich mit Bielefeld und der Verschwörungstheorie um die Existenz dieser Stadt beschäftigt.
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3: Es ist 1993. Du bist auf einer Studi-Party in Kiel. Die Stimmung ist gut, es läuft Musik und plötzlich sagt jemand neben dir folgenden Satz. Bielefeld? Das gibt's doch gar nicht. Was klingt wie ein ganz normaler Witz auf einer Party, ist der Ursprung der wohl bekanntesten und witzigsten Verschwörungstheorie aller Zeiten. Die Bielefeld-Verschwörung. Achim Held, damals Informatikstudent, war auf der besagten Kieler Studi-Party und fand den Satz so witzig, dass er ihm im Gedächtnis blieb. Als er Wochen später mit Freunden auf der A2 unterwegs war, kam er an der Ausfahrt zu Bielefeld vorbei. Wie es der Zufall wollte, versperrte zu der Zeit eine Baustelle die Abfahrt nach Bielefeld und der Name der Stadt war auf dem Straßenschild durchgestrichen. Witzig, dachte sich Achim, Bielefeld scheint es ja wirklich nicht zu geben. Achim hatte jetzt eine Idee, den banalen Satz Bielefeld, das gibt's doch gar nicht, zu benutzen, um gängige Verschwörungstheorien ins Lächerliche zu ziehen. Seinen Geistesblitz wollte Achim Held der Welt nicht vorenthalten. Und so entschloss er sich 1994 dazu, eine Sci-Fi-mäßige Story um Bielefelds mysteriöse Nicht-Existenz im Internet, damals noch Usenet, ja, so alt ist die Theorie nämlich schon, zu veröffentlichen. Die Bielefeld-Verschwörung war geboren. Die Bielefeld-Verschwörung wurde so für alle, die nicht aus Bielefeld kommen, zu einem sehr unterhaltsamen Gesprächsthema, das sich durch Mundpropaganda schnell verbreitete. Und wie das so mit Verschwörungstheorien ist, wurde die Geschichte um Bielefeld immer kreativer. Beispielsweise geht eine Version der Theorie davon aus, dass die Stadt Bielefeld eigentlich gar nicht existiere, sondern lediglich der Zugang zu Atlantis sei. Andere Theorien besagen, es gäbe kleine grüne Männchen, die ihr Raumschiff als Universität Bielefeld tarnen würden, um ihre eigene Existenz vor der Menschheit zu verschleiern. Aber was ist seitdem passiert? Seit 1994 hat sich die Bielefeld-Verschwörung in den Weiten des Internets verbreitet. Es gibt zahlreiche Einträge und Diskussionen. Die Bielefeld-Verschwörung hat einen eigenen Wikipedia-Artikel, ganze Bücher, Filme und Dokus, die ihr gewidmet sind. Außerdem scheint es kaum noch jemanden zu geben, der nicht vom Satz Bielefeld, das gibt's doch gar nicht, gehört hat. Und was sagt eigentlich Bielefeld dazu? Bielefeld war irgendwann so genervt davon, dass alle Welt nicht an es glaubt, dass die Stadt sich zum 25. Jubiläum des Ganzen, 2019, die Bielefeld-Millionen ausdachte. Ein Preisgeld in Höhe von 1 Million Euro wurde für die Person versprochen, die schlüssige Beweise für die Nicht-Existenz der Stadt vorlegen könnte. Die Bielefeld-Million ging daraufhin sozusagen viral und fand über 500 Erwähnungen in Nachrichtenagenturen aus aller Welt. Am 17. September 2019 wurde der Wettbewerb dann für beendet erklärt. Trotz über 2000 Einsendungen aus der ganzen Welt hätte kein Teilnehmer die Nicht-Existenz der Stadt beweisen können. Das Geld bleibe daher unangetastet, so Bielefeld. Die Stadt sieht ihre Existenz daher als abschließend erwiesen und die Verschwörung für beendet an. Zum Gedenken an die Bielefeld-Verschwörung wurde in der Bielefelder Altstadt unter Anwesenheit von Achim Held ein Findling aufgestellt. Aber nochmal im Ernst. Die Bielefeld-Verschwörung ist eine absurde Geschichte, die sich rasant verbreitet hat. Das sogar noch ohne Social Media, was ganz schön erstaunlich ist. Doch hinter ihrem Spaß steckt eben doch ein ernstes Ziel. Auf die Leichtgläubigkeit gegenüber Verschwörungstheorien aufmerksam machen. Auch wenn die Bielefeld-Verschwörung harmlos erscheint, gibt es doch gefährliche Theorien im Internet. In Zeiten von Social Media, in denen es eben noch einfacher ist, solche Geschichten zu verbreiten, ist es wichtig, kritisch zu hinterfragen und nicht alles zu glauben, was uns präsentiert wird. Gibt's doch gar nicht, oder? Naja, wer weiß, vielleicht ist ja doch was dran an der Geschichte. 2024 feiert die Verschwörungstheorie jedenfalls schon ihr 30-jähriges Bestehen. Und ihr? Glaubt ihr an Bielefeld? Ich bin mir immer noch unsicher. Jedenfalls war ich noch nie da.
0: Ja, Caro hat vollkommen recht, dass da definitiv eine Gefahr drin steckt. Wie viele Leute glauben aber tatsächlich zu 100%, dass Bielefeld nicht existiert?
1: Ich kann mir eigentlich echt nicht vorstellen, dass das irgendjemand wirklich glaubt. Aber selber dort war ich auch noch nicht, wobei ich mal eine Freundin in Münster besucht habe und auf der Strecke der angeblichen Location von Bielefeld gefährlich nahe gekommen bin. Und du?
0: Ich gehe mal davon aus, dass Bielefeld existiert, aber ich finde die Theorie schon sehr amüsant. Vor allem frage ich mich, ob Bielefeld so bekannt wäre, wenn es diese Theorie nicht gäbe. Ich habe noch eine andere Theorie für euch und für dich, Sandra. Unsere heutige Sendung ist mal wieder fast vorbei.
1: Was? Nein, Fake News, das glaube ich dir nicht. Wir haben gerade erst angefangen.
0: Ja, haben wir, aber es ist trotzdem fast vorbei. Und bevor wir diese Sendung beenden, noch eine etwas traurigere Sache. Anfang der Woche hat die Welt ja die Nachricht erreicht, dass die Ikone und Legende Dolly Parton im Alter von 80 Jahren gestorben ist. Und ich weiß nicht, wie es dir geht, Sandra, aber obwohl ich bis dato nicht so viel über sie wusste, fand ich es doch sehr traurig.
1: Ja, total. Sie war eine absolute Ikone. Ist sie immer noch.
0: Ja, einen oder mehr Songs von ihr kennen wir doch alle. Und sie hat aber nicht nur musikalisch einen Einfluss hinterlassen, sondern auch gemeinwohltechnisch. Mit ihrer Stiftung Imagination Library spendete sie jeden Monat weltweit über 1 Million Bücher an Kinder. Du liest ja auch total gerne, oder?
1: Absolut. An einem guten Buch hänge ich auch gerne mal 9-to-5 fest, um es bei Dolly Parton zu belassen. Bücher öffnen einem einfach so viele Welten, ganz egal, ob man für Unterhaltung oder für neues Wissen liest.
0: Ja, Lesen ist ja auch einfach unglaublich wichtig und wenn berühmte Menschen ihre Reichweite und ihr Geld für so etwas einsetzen, finde ich das immer gut. Inspiriert zur Schaffung dieser Stiftung hat sie der Analphabetismus ihres Vaters. Deswegen entlassen wir euch ihr zu Ehren mit ihrem wahrscheinlich bekanntesten Song in den Freitagabend. Vielen Dank fürs Zuhören.
1: Tschüss und bis zum nächsten Mal. Hier kommt Dolly Parton mit Jolene.

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1: Mit Luisa Deppe. Nach einem Hackerangriff auf das Berliner Landesnetz soll nun beim Land Berlin eine Lösegeldforderung eingegangen sein. Das berichtet der RBB. Die Summe, die erpresst würde, ist allerdings nicht bekannt. Die Senatsverwaltung für Verkehr ist betroffen. Vorsichtshalber wurde nach Entdeckung des Angriffs auch die Senatsverwaltung für Stadtentwicklung vom Landesnetz abgekoppelt. Den Hackern sei es gelungen, sensible, personenbezogene Daten über einen Zeitraum von mindestens einer Woche zu stehlen. Ein Notfallstab wurde bereits einberufen. In Cottbus sollen künftig mehr Kameras aufgestellt werden, um Straftaten vorzubeugen. In den letzten Jahren waren die strafbaren Handlungen im videoüberwachten Bereich der Innenstadt zurückgegangen. Allerdings war die Zahl der Straftaten im restlichen Stadtgebiet im gleichen Zeitraum angestiegen, besonders in jenem Teil der Stadt, der an den videoüberwachten Bereich angrenzt. Das Brandenburger Innenministerium weist auf einen möglichen Verdrängungseffekt hin. Innenminister Jan Rettmann hatte bereits Ende April angekündigt, unter anderem mit 9 Videokameras auf eine Serie rechter Strafdelikte in Cottbus zu reagieren. Am Wochenende findet im Jules B. Part im Park am Gleisdreieck das Pistachio Street Festival statt. Besucher und Besucherinnen können von den Essensständen diverse Variationen der Pistazie probieren. Die beliebte Nuss eignet sich als Geschmacksgeberin für süße und herzhafte Kost. Deshalb findet man sie auf dem Festival als Guacamole, als Füllung in Weinblättern, aber natürlich auch in Eisbechern. Laut der offiziellen Website der Hauptstadt kostet der Eintritt 6 Euro. Das Food Festival geht am Samstag und Sonntag von 12 bis 22 Uhr.
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1: In Berlin und Brandenburg werden heute Temperaturen bis 24 Grad erwartet. Am Nachmittag und Abend steigt die Regenwahrscheinlichkeit auf 25%. In der Nacht kühlt es herunter auf 17 Grad.
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6: 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Hallo und herzlich willkommen. Ich bin Jonna, ich bin 15 Jahre alt und ihr hört Digger Radio. Ich mache gerade mein 2-wöchiges Praktikum bei Alex Berlin und habe die Möglichkeit bekommen, eine eigene Radiosendung aufzunehmen zu einem frei gewählten Thema. Ich habe mir das Thema Sexismus bzw. Sexismus im Alltag ausgesucht. Ihr hört die Sendung gerade bei DAB+ oder am Livestream. Sexismus ist ein Thema, was sehr präsent in meinem Umfeld ist, was viele jedoch noch nicht so sehr auf dem Schirm haben. In dieser Sendung rede ich mit Menschen, kläre über Hintergründe und Formen von Sexismus auf und erzähle von einigen feministischen Vorbildern in der Musik. Ich versuche außerdem, die Frage zu beantworten, wie wir Sexismus verringern können. Bei meiner Recherche und Vorarbeit habe ich selber viel gelernt und freue mich, mein Wissen zu teilen. Wir beginnen direkt mit einem starken Song, der alltäglichen Sexismus, den viele Frauen genauso kennen und das Unwohlsein, was damit verknüpft ist, beschreibt. Hier kommt Männer LOL von Future Bay.
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Ich habe mir eine Studie rausgesucht des Bundesministeriums für Familie, Senioren, Frauen und Jugend zum Thema Sexismus im Alltag aus dem Jahr 2024. Dabei wurden unter anderem Menschen gefragt, was sie unter Sexismus verstehen. Ich nenne gleich auch noch eine Definition, aber jetzt zeige ich erstmal, was andere dazu gesagt haben. Als ich einige Antworten gelesen habe, musste ich fast erst auflachen, war aber vor allem schockiert. Viele waren sehr aufgeklärt und wussten besser Bescheid. Sie sagten zum Beispiel, Sexismus ist die Meinung, ein Geschlecht sei einem anderen überlegen. Oder Sexismus sind Vorurteile und anzügliches Verhalten. Sexismus ist Diskriminierung, besonders von Frauen durch Männer. Oder Sexismus ist, auf das Aussehen reduziert zu werden. Andere hatten jedoch eine ganz andere Vorstellung. Sie sagten zum Beispiel, viel reden über Sex. Sexismus ist sexbesessen sein oder Sex ist etwas Normales. Ich möchte kurz genau auf ein bestimmtes Zitat eingehen. Sexismus ist die Benachteiligung aufgrund von Geschlecht. Dies bedeutet nicht, dass eine Frau benachteiligt ist, wenn sie weniger arbeitet und weniger verdient. Ich bezeichne es erst dann als Sexismus, wenn eine gleiche Leistung erbracht wird, gegen verschiedene Entlohnungen. Zudem sind meiner Meinung nach in der momentanen Gesellschaft Männer die Benachteiligten, nicht Frauen. Tatsächlich spricht er die Gender Pay Gap an, was ein existierendes, strukturelles Problem von Sexismus ist. Frauen verdienen im Durchschnitt 16% weniger als Männer, belegt die Studie des Statistischen Bundesamtes. Außerdem stimmt es nicht, dass Männer momentan mehr benachteiligt sind. Bleiben wir beim Arbeitsplatz. Nach einer Studie des Bündnis Gemeinsam gegen Sexismus sind vor allem Frauen mit 80% von Sexismus am Arbeitsplatz betroffen. Trans-, inter- und nicht-binäre Personen mit 81% und Männer nur mit 18%. Weiter geht es mit einem Song von Vicky, die ihre Musik selber als Fotzenrap bezeichnet. Sie thematisiert in ihren provokanten Texten oft Sexismus und Selbstbeschwörung. Nach dem Song FKK erkläre ich, was Sexismus ist und woher der Begriff kommt.

Also, was ist Sexismus? Viele Antworten aus der Studie waren schon sehr nah an der Definition des Bündnisses Gemeinsam gegen Sexismus. Sie definieren es als Diskriminierung von Menschen aufgrund ihres Geschlechts. Dies kann sich gegen alle Geschlechter richten, jedoch sind meistens Mädchen und Frauen oder nicht-binäre Personen betroffen. In dieser Sendung rede ich besonders über Sexismus gegenüber Frauen und non-binären Personen. Es gibt auch Sexismus gegenüber Männern. Einige Beispiele werden in einem Interview auch benannt. Woher kommt Sexismus? Sexismus heißt, Menschen aufgrund ihres Geschlechts zu beurteilen, wenn ihr Geschlecht keine Rolle spielt. Das sagte Caroline Byrd, eine US-amerikanische Autorin, in einer Rede von 1968. Dies war einer der ersten Texte, wo Sexismus klar benannt wurde. Der Begriff entstand als Analogie zu Rassismus. Man wollte zeigen, dass Diskriminierung aufgrund von Geschlecht ebenfalls ein strukturelles Unrecht darstellt, genauso wie Diskriminierung aufgrund von Hautfarbe. Und dass es einen eigenen Begriff verdient. Sexismus als Begriff wurde groß in der US-amerikanischen Frauenbewegung in den 1960ern. Passend zu den 60ern spiele ich jetzt eine Hymne der Frauen- und Bürgerrechtsbewegung, geschrieben im Jahr 1967. Die Sängerin wurde 1987 als erste Frau in die Hall of Fame aufgenommen und diente als großes Vorbild für Frauen in der Musikindustrie. Ihr hört jetzt Respect von Aretha Franklin.

0: Ich habe mit 3 Leuten Interviews geführt. 2 davon sind Freundinnen von mir und einer ist ein Mensch aus der Redaktion. Als erstes habe ich gefragt, ob und wo sie Sexismus im Alltag erleben oder mitbekommen. Hier kommen die Antworten.
1: Ja, also ich habe schon das Gefühl, dass ich im Café auch mit so kleinen sexistischen Alltagssituationen häufiger mal in Kontakt komme, was häufig dann auch gar nicht per se, glaube ich, negativ oder abwertend gemeint ist und auch vielleicht gar nicht so bewusst stattfindet. Aber ich schon noch öfter die Situation hatte, wo ich das Gefühl hatte, dass sich ein Mann übergriffig gegenüber mir verhalten hat, wo es einfach nicht angebracht war, dann zu erwähnen, wie gut denn meine Hose sitzt und mir deswegen mehr Trinkgeld zu geben. Oder dann hatte ich einmal eine Situation mit einem Mann, der reinkam und schon die ganze Zeit so komische Sachen bestellt hat und die ganze Zeit irgendwelche Witze gemacht hat und dann halt meinte, der hätte halt mein Opa sein können vom Alter und dann meinte, dass wenn er so alt wäre wie ich, dass er mich dann heiraten würde und so. Und häufiger so Kommentare, wo man sich so denkt, das haben sich Leute einfach anmaßen lassen, dass dieses sagen können, wo ich das Gefühl habe, das wurde nur gesagt, weil ich ein junges Mädchen bin und die einen Mann. Ja, auf Reisen hatte ich schon auch öfter die Situation, da war ich auch mit einer Freundin unterwegs und man hatte schon öfter die Situation, oder sehr viel würde ich sagen, dass man, weil man einfach 2 junge Mädchen waren, die unterwegs waren und wir halt auch sehr offensichtlich halt Touristinnen waren, dass es dann schon sehr häufig so war, dass uns halt Sachen hinterhergerufen wurden, die eigentlich Komplimente natürlich sein sollen, aber das natürlich auch nicht geht, weil es halt einfach Catcalling ist und die ungefragt irgendwas kommentieren, dass man wunderschön aussieht, dass man dass der Körper so toll aussieht oder die eine Situation, da wollten wir dann fragen, wie viel der Bus kostet und dann war der Typ dann so, ja, wenn ich ihm einen Kuss gebe, dann würde ich das auch gratis kriegen und so. Und einfach so Kommentare, die man, glaube ich, als junger Mann nicht kriegen würde und man das nur kriegt, wenn man eine Frau ist.
2: Voll.
3: Im Alltag, finde ich, ist schwer, weil ich habe nicht so richtig Konfrontation damit. Liegt vielleicht daran, weil ich halt ein Mann bin und das vielleicht jetzt nicht so kenne. Ich kann natürlich das halt auch nur aus meiner Perspektive sagen. Ich habe nie irgendwie von Freunden oder sowas mitbekommen. Das, wo ich persönlich das halt am meisten mitbekomme, ist halt auf Social Media. Das ist das Einzige, wo ich mir sage, da begegnet mir persönlich das am meisten. Jetzt auf Männer bezogen, das, was man halt am meisten kennt, ist halt so dieses, ja, keine Gefühle zeigen, du darfst nicht emotional sein oder sagen ja nicht alle, aber so das, was man halt kennt. Sei nicht emotional, du darfst keine Gefühle zeigen, etc. Und das, was jetzt super präsent geworden ist, was ich vor allem halt bei Männern jetzt gesehen habe auf Social Media, ist dieses Looks-Maxing. Ich weiß nicht, ob dir das was sagt, dieser Trend, dass man halt alles daran tun soll und sich selber im Gesicht irgendwie verletzen soll oder so, um irgendwie die bestmögliche äußerliche Appearance zu bekommen, die man haben kann. Und das finde ich so bescheuert, aber das ist so das von Social Media, was ich halt so am meisten mitbekomme. Das heißt, ja, du musst, nur wenn du aussiehst so wie der und der, dann bist du schön oder dann siehst du gut aus. Ja.
2: Okay, also ich würde sagen, Sexismus ist für mich jetzt keine spezifizierte Handlung, also wie zum Beispiel ein Femizid oder so, sondern das ist eher den Blick, den man auf eine Person wirft und in diesem Blick steht eben, dass man Geschlecht über Persönlichkeit stellt und ich glaube, das passiert ziemlich häufig, ziemlich vielen Mädchen in der Schule, wenn es so einfache Kommentare sind von Lehrern, wie zum Beispiel, du darfst jetzt nicht aufstehen bei der Begrüßung, weil du einen Crop-Top trägst. Okay, ist jetzt vielleicht doch ein bisschen drastischer, aber passiert halt häufiger bei uns. Oder Hinterherpfeifen von Männern. Oder auch ganz oft ist, ich arbeite mäßig im Theater. Und da merkt man eben, wenn eine Frau, eine Regisseurin in den Raum tritt, dann ist die Atmosphäre einfach eine ganz andere von den Männern, weil wir direkt weniger erwarten und denken, okay, die muss inkompetenter sein. Und wenn ein Mann reintritt, dann ist es so ein eher so Richtung Staunen und das muss jetzt, keine Ahnung, Brad Pitt sein oder so.
0: Es wurden viele typische Situationen von alltäglichem Sexismus genannt, zum Beispiel hinterherpfeifen oder rufen. Sexismus auch gegen eine Bedienung wurde genannt oder beziehungsweise wenn man halt kellnert oder im Café arbeitet, wo das ja auch besonders kritisch ist, weil es dort schwer ist, etwas dagegen zu sagen, weil man hat irgendwie immer das Gefühl, man sollte dem Kunden eigentlich gegenüber höflich sein. Auch Sexismus gegenüber Männern wurde genannt. Hier wurde angesprochen, keine Gefühle zu zeigen, nicht so emotional sein. Und auch auf Social Media ist das anscheinend gerade sehr präsent. Zum Beispiel Looksmaxing, wovon das Ziel ist, quasi markantere Gesichtszüge zu bekommen und das Äußerliche zu maximieren. Sexismus gegenüber Männern ist also auch existent. Jedoch ist Sexismus gegenüber Frauen ein strukturelles Problem und Männer sind vor allem durch hohe Erwartungen und Leistungsdruck davon betroffen. Auch wurde angesprochen, dass es so eine gewisse Ehrfurcht, also hier im Theater gibt, wenn ein männlicher Regisseur den Raum betritt. Und im Vergleich dazu eine niedrigere Erwartungshaltung gegenüber Frauen hat, was auch ein strukturelles und historisches Problem ist, geprägt von Rollenbildern. Bevor es mit Form von Sexismus weitergeht, hören wir einen Song von Ikki Mel. Ikki Mel eignet sich in ihren Texten ursprüngliche Beleidigungen gegenüber Frauen wieder an und belegt sie positiv. Sie redet auch über Männer in ihren Texten so, wie oft im traditionellen Männer-Rap über Frauen geredet wird. Also abwertend oder als Sexobjekt. Viel Spaß bei Who's That? Und im Anschluss Skandal im Patriarchat von Paulinko.

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0: ganz einfach.
1: Es gibt viele verschiedene Formen von Sexismus. Einmal gibt es feindseligen Sexismus. Das ist quasi die offen abwertende Haltung gegenüber besonders Frauen und non-binären Personen. Darunter zählen Aussagen wie, Frauen sind weniger kompetent, das trägt sie doch nur für Aufmerksamkeit, aber auch, du fährst ja wie eine Frau. Außerdem zählt darunter, dass wichtige Führungspositionen absichtlich nicht an Frauen gegeben werden oder dass eine Frau aufgrund von beispielsweise Schwangerschaft als unzuverlässig bezeichnet wird. Es gibt auch verschiedene Begriffe, die bei dem Thema Sexismus häufig verwendet werden. Zum Beispiel Misogynie. Das ist Frauenfeindlichkeit. Das ist eine Abwertung oder Hass gegenüber Frauen. Häufig kommt es in der Sprache vor, das heißt Beleidigungen gegenüber speziell Frauen, sowas wie Tussi oder Schlampe. Und schlimmer wird es dann mit Bedrohungen oder sogar körperlicher Gewalt. Es gibt auch Catcalling, das ist anzügliches Hinterherrufen oder Pfeifen, aufdringliches und auch zu langes Starren. Außerdem gibt es Mansplaining. Das ist herablassendes, ungebetenes Erklären der Welt. Dabei wird Frauen die Kompetenz abgesprochen. Außerdem gibt es Victim Blaming. Dabei wird der Frau die Schuld an beispielsweise sexueller Belästigung zugeschoben. Es gibt aber auch benevolenten bzw. wohlwollenden Sexismus. Das ist scheinbar positiv. Darunter zählen Komplimente zum Aussehen, eine schwere Tasche tragen oder auch Hilfe bei Technik von einem Mann. Die Problematik dahinter ist, dass es Machtverhältnisse und eine bestimmte Rollenzuteilung verstärkt. Das heißt, dass Männer Frauen überlegen seien und sie beschützen müssten. Und dabei werden Frauen sehr stark eingeschränkt und ihnen wird wenig zugetraut. Es gibt auch strukturellen und alltäglichen Sexismus. Struktureller Sexismus ist eine tief verankerte Ungleichbehandlung von Geschlechtern. Da gibt es zum Beispiel die schon angesprochene Gender Pay Gap, dass Männer für die gleiche Arbeit besser bezahlt werden als andere Geschlechter. Außerdem zählt darunter auch, dass es wenig Frauen in Führungspositionen gibt. Laut dem Statistischen Bundesamt ist nur jede dritte Führungskraft eine Frau. Außerdem kümmern sich Frauen auch mehr um Familie. Laut dem Statistischen Bundesamt übernehmen Frauen 44,3% mehr unbezahlte Arbeit als Männer. Darunter zählt Hausarbeit, Einkaufen, Betreuung und Pflege. Außerdem ist die Medizin meist nach Männern ausgerichtet. Ein Beispiel ist, dass Medikamente hauptsächlich an Männern getestet werden und dadurch mehr Nebenwirkungen bei Frauen entstehen, was sehr gefährlich ist. Alltäglicher Sexismus ist quasi viel auch wohlwollender Sexismus und diese Benachteiligung auf zwischenmenschlicher Ebene, was oft durch Sprache oder gut gemeinte oder lustig gemeinte Witze stattfindet. Jetzt hören wir Blonde Maus von Yola und Ranches und danach Männer von Blond und Eden, was die Männerdominanz in der Musikbranche thematisiert.

0: Jetzt kommen wir zur zweiten Frage, die ich meinen Interviewgästen gestellt habe. Und zwar, wie sollten aus deiner Perspektive Menschen auf Sexismus reagieren?
1: Also ich finde, wenn ich das selbst erfahre, bin ich häufig leider sehr überrumpelt und kann nicht reagieren, wie ich reagieren möchte und bin dann im Nachhinein immer so, boah, ich finde es so doof und schade, dass ich nicht so reagiert habe, wie ich eigentlich reagieren wollte, weil im Nachhinein denke ich mir so, ich hätte einfach mal einen richtig doofen Kommentar zurückmachen können oder einfach mal wirklich sauer werden können, damit es der Mann gegenüber weiß, das geht nicht so und ich mir dann im Nachhinein immer ein bisschen ärger und ich glaube, so, da kann man sich auch keinen Vorwurf machen und ich glaube, das lernt man leider auch mit der Zeit. Aber ich denke, man sollte auf jeden Fall darauf achten, dass wenn man das bei anderen Leuten mitbekommt, dass man dann eigentlich auch was sagt. Und das ist natürlich auch einfacher gesagt als getan. Aber ich finde vor allem auch junge Männer oder alte Männer, also Männer generell, sollten das dann auch irgendwie ansprechen, wenn sie mitbekommen, dass es ein Freund oder auch ein fremder Mann sich sexistisch gegenüber jemand anderem verhält, dass man das auf jeden Fall ansprechen sollte und nicht nur drüber lacht, weil es dann nur ein Witz ist oder lustig gemeint ist, sondern dass man das dann wirklich anspricht und kritisiert. Genau. Voll. Und als Frau wird man dann ja häufig auch so, hat man das Gefühl, dass man, sobald man dann so eine Situation erzählt, dann als zu dramatisch gilt oder so und das viel zu dramatisch damit umgeht, obwohl es total gerechtfertigt ist, dass es einen stört, dass sich Männer sowas herausnehmen, dass sie sowas sagen dürfen und können.
2: Ja, genau. Voll.
3: Ich bin der Meinung, ich bin ein sehr großer Fan von so, lass einfach jeder

0: ist es so, dass man einfach, dass alle, dass man die Stärken der Individuen halt kennt, aber dass man irgendwo auch sagt, wir sind, dass alle gleich sind und dass es vollkommen egal ist, ob man jetzt Mann oder Frau ist. Ja, oder was anderes.
1: Also ich glaube, einerseits ist das Größte wahrscheinlich Kommunikation. Also wenn jemand dich auf deinen zu kurzen Rock anspricht oder so, kommt ja auch häufig vor, dann einfach direkt in die Konfrontation gehen. Also man kann da auch einfach diskutieren. Ich glaube, vielen Frauen wird beigebracht, ruhig zu sein, klein zu sein, nicht zu diskutieren. Aber ich glaube, dagegen muss man sich einfach streben und dann klar immer weiter diskutieren und nicht irgendwann den Standpunkt verlieren und sagen, ja, okay, du hast ja recht, sondern einfach weitermachen. Und wenn es halt so indirekter Sexismus ist, dann ist es schwieriger. Dann würde ich einfach trotzdem was sagen.
2: Es wurde gesagt, dass es oft schwer ist, schnell zu reagieren, wenn man selbst von Sexismus betroffen ist und dass einem oft im Nachhinein dann viele Dinge einfallen, die man gut hätte sagen können. Als Empfehlung wurde gesagt, dass man in die Konfrontation gehen soll und dass man sich nicht klein machen soll und seine Meinung sagen soll. Das ist auf jeden Fall eine gute Idee, wenn man es schafft, schnell genug zu schalten. So macht man nämlich klar, dass die Aussage oder die Handlung nicht in Ordnung war. Was ich rausgefunden habe, war, dass bei Aussagen Nachfragen sehr wichtig ist oder sehr gut, denn das erzeugt so eine peinliche Betroffenheit. Außerdem ist es wichtig, das Verhalten zu benennen, um deutlich zu machen, dass es nicht normal und okay war. Und was auch gut ist, ist, mit anderen darüber zu reden. Vor allem bei schlimmeren Vorfällen sollte man sich auch Hilfe holen. Wichtig ist auch, dass außenstehende Personen etwas tun, denn das sind die Menschen, die am meisten beeinflussen können und die Courage zeigen müssen. Da ist auch wichtig, die Situation direkt anzusprechen und Unterstützung zu signalisieren. Wichtig ist auch, dass speziell auch Männer Sexismus ansprechen, da sie meist ernster genommen werden. Das hat die Studie Confronting and Reducing Sexism, a Call for Research on Intervention erkannt. Also zusammenfassend, benennt Sexismus direkt, konfrontiert und zeigt Präsenz, vor allem als Außenstehender und auch Männer, sagt etwas gegen Sexismus. Als nächstes hören wir Rebel Girl von Bikini Kill. Das ist eine selbst gegründete Band aus den 1990ern. Es ist eine Girl-Punk-Rock-Band, die sich zur Aufgabe machte, die von Männern dominierte Punk- und Musikszene aufzubrechen. Bei Konzerten forderten sie beispielsweise dazu auf, dass Männer nach hinten gehen sollen und Frauen an die Bühne kommen sollen. Außerdem thematisierten sie in Songs wie Rebel Girl oder Double Dare ja offen sexuelle Gewalt, weibliche Sexualität und Geschlechterklischees.

0: Der zweite Song, der eben lief, war I Don't Give a Fuck von Ikki Mel. Und jetzt kommen wir zur dritten und letzten Frage, die ich gestellt habe. Was wäre anders für dich, wenn es keinen Sexismus gäbe? Wäre etwas anders für dich?
1: Also, ich glaube, das Leben wäre in gewissen Weisen schon einfach angenehmer, weil man sich über viele Sachen keine Gedanken macht. Also, ich finde, zum Sexismus gehört ja auch irgendwie, dass man sexualisiert wird häufig und dass das auch viel so mit der Kleidung und so zu tun hat. Und da habe ich schon auch das Gefühl, dass ich das mitbekomme, dass wenn ich einfach, vor allem jetzt, wenn es so warm ist, dass man, wenn man kurze Sachen anhat, dass man super viel angeguckt wird, dass man irgendeinen Kommentar hört und dass das wirklich Leute sehen, ein bisschen mehr Haut als sonst und die Leute denken, okay, ich kann da jetzt auf jeden Fall was sagen. Und das fände ich auf jeden Fall angenehm, dass ich mir keine Gedanken darum machen muss, wie ich gekleidet rausgehe, ohne halt einen doofen Kommentar zu kriegen. Also das fände ich schon sehr angenehm und das Sexismus ist ja auch ein ganz strukturelles Problem und das ist ja so weitläufig und betrifft ja so viele Teile des Lebens, dass Frauen noch so viel nicht gleichgestellt sind zum Mann und so viel schlechter bezahlt werden, mehr Care-Arbeit leisten und sowas. Also es ist ja so ein großes Ding und das ist, glaube ich, auch noch ein super langer Weg, aber es ist auf jeden Fall sehr erstrebenswert, dass das gelöst wird, das Problem. Aber ich glaube, das Leben wäre für alle viel angenehmer, gäbe es Sexismus nicht.
2: Ja. Man könnte halt so viel entspannter irgendwie leben im Sinne von, ich weiß halt, ich habe eine Freundin und ich weiß, dass bei ihr manchmal halt der Fall ist oder auch bei anderen Freunden, dass man weiß, man hört immer wieder, ja, Sexismus oder irgendwie, ja, dass man, dass es so Klischees gibt, ja, Frauen können nicht Auto fahren oder irgendwie sowas. Und ich glaube, wenn es sowas nicht geben würde, dann würde man so viel entspannter einfach miteinander leben können, wenn man einfach jeglichem Stress aus dem Weg geht und jeglichem Sexismus irgendwie einfach dem nicht begegnen muss, dann würde es sich einfach viel leichter leben lassen.
3: Ich glaube, es gäbe halt ganz viele ungeborene Versionen von uns nicht, die aus Angst, aus Scham, aus Machtverhältnissen entstanden sind. Und ich glaube, damit wären wir Menschen, beziehungsweise vor allem wir Frauen, einfach viel freier. Und ich glaube, uns Mädchen würde nicht von Anfang an beigebracht werden, dass wir klein sein müssen, dass wir schüchtern sein müssen, dass wir eben schmal sein müssen. Und damit, glaube ich, gäbe es ganz viele Versionen von uns, die viel kräftiger wären und viel mehr, weiß ich nicht, Wissenschaftlerinnen und ambitionierte Direktorinnen und eben ganz viele, weiß ich nicht, verschiedene Menschen. Und ich glaube, die Welt wäre einfach eine deutlich bessere.
0: Was gesagt wurde, war, dass man sich ohne Sexismus keine oder zumindest weniger Gedanken über Kleidung machen müsste. Und dass es einfach ein entspannteres und stressfreieres Zusammenleben für alle wäre. Außerdem würde es mehr Frauen in wichtigen Berufen und Führungspositionen geben und generell mehr Freiheit für Frauen. Das ist wahrscheinlich eine Welt, in der wir alle gerne leben würden und in der es sich besser als jetzt vor allem für Frauen und non-binäre Personen leben lässt. Wenn wir alle gemeinsam daran arbeiten, können wir dieser Welt sicher ein Stück näher kommen. Wir sind jedoch aber auch schon auf einem sehr guten Weg. Der Europäische Gleichstellungsindex des European Institute for Gender Equality zeigt für Deutschland in den letzten Jahren langsame, aber stetige Fortschritte, besonders in Führungspositionen. Auch die Gender Pay Gap verringert sich Stück für Stück und die Wahrnehmung von Sexismus hat sich verbessert. Viele Übergriffe werden nicht mehr toleriert. Jetzt kommt Single Ladies von Beyoncé und im Anschluss Heiß für mich von Becca.

So, ich hoffe, ihr konntet einiges lernen und geht aus dieser Sendung mit größerer Aufmerksamkeit für Sexismus und Mut und Wille zur Veränderung. Habt einen schönen Tag, passt auf euch auf und vor allem werdet nicht leise. Jetzt kommt noch ausnahmsweise von Dani Lia und ich verabschiede mich.

0: 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Nach einem Hackerangriff auf das Berliner Landesnetz soll nun beim Land Berlin eine Lösegeldforderung eingegangen sein. Das berichtet der RBB. Die Summe, die erpresst würde, ist allerdings nicht bekannt. Die Senatsverwaltung für Verkehr ist betroffen. Vorsichtshalber wurde nach Entdeckung des Angriffs auch die Senatsverwaltung für Stadtentwicklung vom Landesnetz abgekoppelt. Den Hackern sei es gelungen, sensible, personenbezogene Daten über einen Zeitraum von mindestens einer Woche zu stehlen. Ein Notfallstab wurde bereits einberufen. In Cottbus sollen künftig mehr Kameras aufgestellt werden, um Straftaten vorzubeugen. In den letzten Jahren waren die strafbaren Handlungen im videoüberwachten Bereich der Innenstadt zurückgegangen. Allerdings war die Zahl der Straftaten im restlichen Stadtgebiet im gleichen Zeitraum angestiegen, besonders in jenem Teil der Stadt, der an den videoüberwachten Bereich angrenzt. Das Brandenburger Innenministerium weist auf einen möglichen Verdrängungseffekt hin. Innenminister Jan Rettmann hatte bereits Ende April angekündigt, unter anderem mit 9 Videokameras auf eine Serie rechter Strafdelikte in Cottbus zu reagieren. Am Wochenende findet im Jules B. Part im Park am Gleisdreieck das Pistachio Street Festival statt. Besucher und Besucherinnen können von den Essensständen diverse Variationen der Pistazie probieren. Die beliebte Nuss eignet sich als Geschmacksgeberin für süße und herzhafte Kost. Deshalb findet man sie auf dem Festival als Guacamole, als Füllung in Weinblättern, aber natürlich auch in Eisbechern. Laut der offiziellen Website der Hauptstadt kostet der Eintritt 6 Euro. Das Food Festival geht am Samstag und Sonntag von 12 bis 22 Uhr.
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0: In Berlin und Brandenburg werden heute Temperaturen bis 24 Grad erwartet. Am Nachmittag und Abend steigt die Regenwahrscheinlichkeit auf 25%. In der Nacht kühlt es herunter auf 17 Grad.
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1: Mit Luisa Deppe. Nach einem Hackerangriff auf das Berliner Landesnetz soll nun beim Land Berlin eine Lösegeldforderung eingegangen sein. Das berichtet der RBB. Die Summe, die erpresst würde, ist allerdings nicht bekannt. Die Senatsverwaltung für Verkehr ist betroffen. Vorsichtshalber wurde nach Entdeckung des Angriffs auch die Senatsverwaltung für Stadtentwicklung vom Landesnetz abgekoppelt. Den Hackern sei es gelungen, sensible, personenbezogene Daten über einen Zeitraum von mindestens einer Woche zu stehlen. Ein Notfallstab wurde bereits einberufen. In Cottbus sollen künftig mehr Kameras aufgestellt werden, um Straftaten vorzubeugen. In den letzten Jahren waren die strafbaren Handlungen im videoüberwachten Bereich der Innenstadt zurückgegangen. Allerdings war die Zahl der Straftaten im restlichen Stadtgebiet im gleichen Zeitraum angestiegen, besonders in jenem Teil der Stadt, der an den videoüberwachten Bereich angrenzt. Das Brandenburger Innenministerium weist auf einen möglichen Verdrängungseffekt hin. Innenminister Jan Rettmann hatte bereits Ende April angekündigt, unter anderem mit 9 Videokameras auf eine Serie rechter Strafdelikte in Cottbus zu reagieren. Am Wochenende findet im Jules B. Part im Park am Gleisdreieck das Pistachio Street Festival statt. Besucher und Besucherinnen können von den Essensständen diverse Variationen der Pistazie probieren. Die beliebte Nuss eignet sich als Geschmacksgeberin für süße und herzhafte Kost. Deshalb findet man sie auf dem Festival als Guacamole, als Füllung in Weinblättern, aber natürlich auch in Eisbechern. Laut der offiziellen Website der Hauptstadt kostet der Eintritt 6 Euro. Das Food Festival geht am Samstag und Sonntag von 12 bis 22 Uhr.
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1: In Berlin und Brandenburg werden heute Temperaturen bis 24 Grad erwartet. Am Nachmittag und Abend steigt die Regenwahrscheinlichkeit auf 25%. In der Nacht kühlt es herunter auf 17 Grad.
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1: 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Mehr Infos unter mabb.de.
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1: Mit Luisa Deppe. Nach einem Hackerangriff auf das Berliner Landesnetz soll nun beim Land Berlin eine Lösegeldforderung eingegangen sein. Das berichtet der RBB. Die Summe, die erpresst würde, ist allerdings nicht bekannt. Die Senatsverwaltung für Verkehr ist betroffen. Vorsichtshalber wurde nach Entdeckung des Angriffs auch die Senatsverwaltung für Stadtentwicklung vom Landesnetz abgekoppelt. Den Hackern sei es gelungen, sensible, personenbezogene Daten über einen Zeitraum von mindestens einer Woche zu stehlen. Ein Notfallstab wurde bereits einberufen. In Cottbus sollen künftig mehr Kameras aufgestellt werden, um Straftaten vorzubeugen. In den letzten Jahren waren die strafbaren Handlungen im videoüberwachten Bereich der Innenstadt zurückgegangen. Allerdings war die Zahl der Straftaten im restlichen Stadtgebiet im gleichen Zeitraum angestiegen, besonders in jenem Teil der Stadt, der an den videoüberwachten Bereich angrenzt. Das Brandenburger Innenministerium weist auf einen möglichen Verdrängungseffekt hin. Innenminister Jan Rettmann hatte bereits Ende April angekündigt, unter anderem mit 9 Videokameras auf eine Serie rechter Strafdelikte in Cottbus zu reagieren. Am Wochenende findet im Jules B. Part im Park am Gleisdreieck das Pistachio Street Festival statt. Besucher und Besucherinnen können von den Essensständen diverse Variationen der Pistazie probieren. Die beliebte Nuss eignet sich als Geschmacksgeberin für süße und herzhafte Kost. Deshalb findet man sie auf dem Festival als Guacamole, als Füllung in Weinblättern, aber natürlich auch in Eisbechern. Laut der offiziellen Website der Hauptstadt kostet der Eintritt 6 Euro. Das Food Festival geht am Samstag und Sonntag von 12 bis 22 Uhr.
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1: In Berlin und Brandenburg werden heute Temperaturen bis 24 Grad erwartet. Am Nachmittag und Abend steigt die Regenwahrscheinlichkeit auf 25%. In der Nacht kühlt es herunter auf 17 Grad.
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1: Der MABB Medienparcours ist Samstag und Sonntag in Finsterwalde. 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
2: Ich bin heute mit Bettina und Lida im Studio, die die Sendung Monday Movie Talk machen.
3: Hallo.
4: Hallo, Benni.
2: Die Schlagwörter zu eurer Sendung sind Aktuelles zum Film, Theater, Tanz und Literatur, grob zusammengefasst. Wie würdet ihr die Sendung in euren eigenen Worten beschreiben?
3: So ein anderes Schlagwort ist natürlich die Kritik zu Spielfilmen und Dokumentationen. Und wir bringen natürlich auch so ein paar O-Töne vom roten Teppich. Und wir haben ausgewählte Studiogäste. Wir besprechen eben aktuelle Theaterproduktionen und Tanzinszenierungen aus Berlin und Co. Das heißt, wir wandern auch mal in andere Städte und gucken, was in anderen Städten so los ist, dass man von Berlin aus dahin fahren kann. Aber primär sind wir queer-feministisch.
4: Absolut. In die linke Ecke. Immer klassenkritisch, nicht nur film- und theaterkritisch.
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0: Ich bin heute hier mit zwei Hosts von der ukrainischen Radiosendung Trambeats FM. Schön, dass ihr da seid.
1: Ja, danke. Danke für die Einladung.
2: Danke, thanks a lot.
0: Lass uns über den Namen sprechen, Trambeats FM. Was heißt es?
1: Es gibt ein traditionelles ukrainisches Instrument, Musikinstrument, in Gebirgen meistens. Es ist ein großes Rohr, das heißt Trambita.
2: Dieses Name Trambeats FM, das bedeutet Trambita wie Musikinstrument und auch Beat für Musik, Trambita mit Beat.
0: Was sind die Themen, mit denen ihr euch beschäftigt?
1: Alles, was für die Ukrainer in Deutschland interessant ist, ja, es ist die soziale Fragen, die Nachrichten, die Fragen der Kommunikation, die Fragen, die helfen auch die Gemeinde zusammen sammeln. Alles, was wichtig in der Ukraine ist, auch teilen wir mit und was für die Ukrainer in Deutschland wichtig ist auch.
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8: Willkommen zum Kofferradio 1370, der ersten Kofferradio Sommerparty 2026. Nonstop erklingen Hits und Raritäten vergangener Jahrzehnte, die in der Titelzeile das Wort Sommer beinhalten. Und egal wie der Sommertag heute bei Ihnen ist, ich hoffe, die ersten Musiken mit Juli Axen, Bissa Kirov, Monika Hauff, Peter Albert und Lilly Castell erfreuen Sie. Okay.

Ein Sommertag kann auch launisch sein und ein Sommerwind kann besonders in der Hitze für Abkühlung sorgen. Natürlich auch für mehr. Vom Sommerwind singen in den nächsten Minuten Gabriele Kluge, Peter Wieland, Nina Lizell und Tanja.

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Die Wetterfrösche sprechen von Wetterextremen im Sommer 2026. Durch die außergewöhnlich warmen Meere des Nordatlantiks und des Mittelmeers werden im Sommer 26 vor allem drei Wetterlagen über Deutschland, Österreich und über die Schweiz wahrscheinlicher. Zum einen begünstigen die warmen Ozeane blockierende Hochdrucklagen, die sich stationär verhalten und längere Hitzephasen provozieren können. Zum anderen führt die hohe Feuchtigkeit in der Atmosphäre zusammen mit Störimpulsen wie Höhentiefs und Kaltlufttropfen zu gewittrigen Unwettern mit Starkregen und lokalem Hochwasser und Überflutungen. Alles klar? Für das Sommerwetter 2026? Auf jeden Fall wird es überall auf der Welt die Sommerliebe geben. Wie groß und stark sie war, werden wir spätestens im Winterhalbjahr 2026/27 erleben. Kommen wir zur Musik und hören bekannte Titel mit Monika Hauff und Klaus-Dieter Henkler, Rainer Hübner, Günther Hapke, Elena, Hartmut Eichler, Dagmar Friedrich und Siegfried Uhlenbrock sowie Helga Zerrens.

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0: Wilfried Petz und die Theo Schumann-Kombo mit einer Aufnahme aus dem Jahr 1971 in Kofferradio bei Alex Berlin. Willi Petz ist bis heute als Hobbyfußballer aktiv. Der Sommer 2026 wird in diesem Jahr bestimmt von der 23. Fußball-Weltmeisterschaft, die noch bis zum 19. Juli 2026 in Kanada, Mexiko und den USA stattfindet. Äußerungen über Modalitäten und bisher stattgefundene Spiele möchte ich hier keine geben oder machen, sondern lieber einen Gärtner Szynski Marschfox aus dem Jahr 1957 spielen, der da heißt: Elf Freunde wollen wir sein. Manchmal gerät diese Tradition des Fußballs bei Fans und Spielern in den Hintergrund.
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da in der Mehrzahl der Bundesländer erst gestern bzw. in der nächsten Woche die Sommerferien beginnen, beendet Michael Hansen die erste Sommerparty mit Sommer, komm wieder.

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1: Herzlich willkommen bei den On Air Stories. In dieser On Air Story möchte ich euch die Sendung Oldie Treff von Peter Ziermann vorstellen. Hallo Peter, schön, dass du da bist.
2: Ja, freut mich auch.
1: Was ist denn die Sendung Oldie Treff genau? Also worum geht es?
2: Ja, ein bisschen old-fashioned Radio. Zum einen wird für ich ja seit 100 Jahren gefühlt durch, dass wir hier noch Plattenspieler im Studio haben, weil ich tatsächlich immer noch eigentlich 100% Vinyl spiele und mein Musikgeschmack, der liegt ja eigentlich eher bei internationalen Titeln, bei Beat und ja, vernünftigen Nummern der 60er, 70er Jahre. Aber ich spiele auch sehr viel deutsche Musik, bin nach wie vor jedes Wochenende auf dem Flohmarkt, sammle da irgendwelche Schallplatten ein. Und es gibt so einen Spruch, den ich auch seit Jahren mache. Bei mir kann sich jeder jeden Titel wünschen. Wenn jemand von Heino die schwarze Barbara haben will, dann kriegt er die auch. Ja.

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1: Herzlich willkommen zu einer weiteren On-Air-Story. Ich bin heute mit Rolf Gensrich im Studio, der die Sendung OK Beat macht.
2: Hallo, freue mich, dass ich hier sein darf.
1: Wie würdest du ansonsten deine Sendung generell beschreiben?
2: Die Sendung lässt sich eigentlich schlecht beschreiben. Also es gibt mehrere Varianten. Ich versuche, Gäste mir heranzuholen aus allen möglichen Gegenden, so Sachen, die mir über den Weg laufen. Das kann also der Würstchenverkäufer sein bis hin zu irgendwelchen kleinen Aktionen, Grundeinkommen zum Beispiel oder kleine Parteien oder aber Musiker, die mir auf der Straße auffallen, denen ich dann mal meine Visitenkarte gebe und sage, kommt doch mal vorbei, meldet euch doch mal.
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Ihr hört Only Bangers hier bei Radio Alex Berlin. Ich freue mich. Mein Name ist Hazel Barth und ich habe euch wieder eine tolle Weekend-Playlist zusammengestellt. Startet mit mir gemeinsam ins Wochenende mit Charlie XCX und Mean Girls. Ich muss mal sagen, das geht raus an alle meine Mean Girls and Mean Gays. Seid ihr ready für das Wochenende? Let's do this. Come on.

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Hier bei Alex Berlin Radio. Mein Name ist Hazel Bartz. Wenn ihr mögt, dann folgt mir doch gerne auf Instagram. Hazel und Bartz. Ich wünsche euch jetzt ein ganz tolles Wochenende. Wenn ihr wollt, hören wir uns nächstes Wochenende wieder. Kommt gut durch das shitty Wetter, würde ich mal sagen. Rutscht nicht aus und habt ein schönes Wochenende. Macht's gut.

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1: Heute geht es um das Campus Radio CouchFM. Das ist ein Projekt in Zusammenarbeit der drei Berliner Hochschulen, der Humboldt-Universität, der Freien Universität und der Technischen Universität Berlin. Und ich möchte euch nun das Campus Radio genauer vorstellen und habe hierzu Laura und Emily von CouchFM eingeladen. Herzlich willkommen.
2: Hi.
3: Hi.
1: Seit wann gibt es denn das Format Campus Radio CouchFM?
2: Also 2011 kam die Idee auf. Und 2012 lief dann die erste Sendung schon. Also es ist jetzt schon ganz schön lange her.
1: Und ihr sendet ja jeden Tag und habt verschiedene Formate. Wie ist die Sendung denn aufgebaut?
2: Genau, also wir haben jeden Tag in der Woche ein unterschiedliches Format. Zweimal die Woche läuft unser Live-Magazin. Das heißt, da stehen wir live im Studio und reden über alles Mögliche. Und dann läuft auch Musik zwischendurch, wie man es aus dem Radio halt so kennt. Und montags ist bei uns immer Platz für eine Gästesendung. Mhm. Also da können zum Beispiel andere Unis ihre Projekte vorstellen, wenn sie selbst einen Podcast produzieren und so weiter. Dann haben wir am Mittwoch unsere Musiksendung, das Klangkompott. Das wird von der Musikredaktion gemacht und es kann auch alles Mögliche sein. Interviews, einfach eine Band vorstellen, ein Genre vorstellen, alles Mögliche. Genau, donnerstags läuft unser Gästezimmer. Das ist ein Interviewformat mit Personen zum Beispiel aus Politik oder der Kultur, Berliner Figuren, alles Mögliche. Ja, samstags ist bei uns Tanzstunde. Da können DJs aus Berlin ihre Sets spielen und sich so ein bisschen vorstellen. Und am Sonntag läuft unsere Wiedergabeliste mit den besten Songs aus der Woche.
1: Wie kommt ihr denn zu den Themen, die ihr in der Sendung besprecht?
3: Also ich finde, das ist auch mal ein sehr spannender Prozess, weil es einfach wirklich das ist, was die Couchies so im Alltag beschäftigt. Und das fand ich am Anfang auch so ganz ungewohnt, dass wirklich der Themenvorschlag einfach so reingeworfen werden kann. Und meistens wird er auch total cool aufgenommen und dann wird gebrainstormt, dann können andere relaten oder eben nicht. Und das ist immer ein total spannender Prozess. Also das meiste findet so in der Wortredaktion dann statt oder halt davor in den allgemeinen Sitzungen.
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1: Ich bin heute mit Bettina und Lida im Studio, die die Sendung Monday Movie Talk machen.
2: Hallo.
3: Hallo, Benni.
1: Die Schlagwörter zu eurer Sendung sind Aktuelles zum Film, Theater, Tanz und Literatur, grob zusammengefasst. Wie würdet ihr die Sendung in euren eigenen Worten beschreiben?
2: So ein anderes Schlagwort ist natürlich die Kritik zu Spielfilmen und Dokumentationen. Und wir bringen natürlich auch so ein paar O-Töne vom roten Teppich. Und wir haben ausgewählte Studiogäste. Wir besprechen eben aktuelle Theaterproduktionen und Tanzinszenierungen aus Berlin und Co. Das heißt, wir wandern auch mal in andere Städte und gucken, was in anderen Städten so los ist, dass man von Berlin aus dahin fahren kann. Aber primär sind wir queer-feministisch.
3: Absolut. Die linke Ecke. Immer klassenkritisch, nicht nur film- und theaterkritisch.
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0: Ich bin heute hier mit zwei Hosts von der ukrainischen Radiosendung Trambeats FM. Schön, dass ihr da seid.
1: Ja, danke. Danke für die Einladung.
2: Danke, thanks a lot.
0: Lass uns über den Namen sprechen. Trambeats FM. Was heißt es?
1: Es gibt ein traditionelles ukrainisches Instrument, Musikinstrument, in Gebirgen meistens. Es ist ein großes Rohr, das heißt Trambita.
2: Dieses Name Trambeats FM, das bedeutet Trambita wie Musikinstrument und auch Beat für Musik. Trambita mit Beat.
0: Was sind die Themen, mit denen ihr euch beschäftigt?
1: Alles, was für die Ukrainer in Deutschland interessant ist. Ja, es ist die soziale Fragen, die Nachrichten, die Fragen der Kommunikation, die Fragen, die helfen auch die Gemeinde zusammen sammeln. Alles, was wichtig in der Ukraine ist, auch teilen wir mit. Und was für die Ukrainer in Deutschland wichtig ist, auch.
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1: Herzlich willkommen bei den On Air Stories. In dieser On Air Story möchte ich euch die Sendung Oldie Treff von Peter Ziermann vorstellen. Hallo Peter, schön, dass du da bist.
2: Ja, freut mich auch.
1: Was ist denn die Sendung Oldie Treff genau? Also worum geht es?
2: Ja, ein bisschen old-fashioned Radio. Zum einen wird für ich ja seit 100 Jahren gefühlt durch, dass wir hier noch Plattenspieler im Studio haben, weil ich tatsächlich immer noch eigentlich 100% Vinyl spiele. Und mein Musikgeschmack, der liegt ja eigentlich eher bei internationalen Titeln, bei Beat und ja, vernünftigen Nummern der 60er, 70er Jahre. Aber ich spiele auch sehr viel deutsche Musik, bin nach wie vor jedes Wochenende auf dem Flohmarkt, sammle da irgendwelche Schallplatten ein. Und es gibt so einen Spruch, den ich auch seit Jahren mache. Bei mir kann sich jeder jeden Titel wünschen. Wenn jemand von Heino die schwarze Barbara haben will, dann kriegt er die auch. Ja.

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1: Herzlich willkommen zu einer weiteren On Air Story. Ich bin heute mit Rolf Gensrich im Studio, der die Sendung OK Beat macht.
2: Hallo, freue mich, dass ich hier sein darf.
1: Wie würdest du ansonsten deine Sendung generell beschreiben?
2: Die Sendung lässt sich eigentlich schlecht beschreiben. Also es gibt mehrere Varianten. Ich versuche, Gäste mir heranzuholen aus allen möglichen Gegenden, so Sachen, die mir über den Weg laufen. Das kann also der Würstchenverkäufer sein bis hin zu irgendwelchen kleinen Aktionen, Grundeinkommen zum Beispiel oder kleine Parteien oder aber Musiker, die mir auf der Straße auffallen, die nicht dann mal meine Visitenkarte geben und sagt, kommt doch mal vorbei, meldet euch doch mal.
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